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1: Um 2.30 Uhr, ich bin Tom Husse. Wohl kaum eine Landtagswahl ist in Deutschland mit so viel Spannung erwartet worden. In Sachsen-Anhalt geht es heute um die Frage, ob die AfD die absolute Mehrheit bekommt. Anne Brauer.
2: Ja, und damit geht es eben auch um die Frage, ob die erste rechtsextreme Landesregierung in der Geschichte der Bundesrepublik kommt. Denn egal, wo man sich als Wähler der AfD einordnet, von ziemlich konservativ bis rechts außen oder einfach als Protestwähler, dass die AfD in Sachsen-Anhalt rechtsextremistisch ist, daran lassen die Behörden keinen Zweifel. Folgerichtig, dass die AfD, wenn sie an die Regierung kommt, den Verfassungsschutz im Land umbauen will. Ansonsten will sie unter anderem eine Abschiebeoffensive starten und die Schulpflicht in Sachsen-Anhalt abschaffen.
1: Auch in Sachsen sind jetzt Sprengvorrichtungen entdeckt worden, mit denen die Stromversorgung angegriffen werden sollte. Betroffen sind zwei Umspannwerke in der Nähe von Bautzen. Philipp Rösler berichtet.
3: Die Vorrichtungen wurden rechtzeitig entdeckt. Schaden ist offenbar keiner entstanden. Seit Anfang der Woche gibt es ja immer wieder Alarm wegen mutmaßlicher Sabotageversuche an der Stromversorgung, etwa in NRW und Brandenburg. In dem Zusammenhang fahndet die Polizei weiter nach einem Verdächtigen aus Gebelsberg. In seiner Wohnung wurde Sprengstoff gefunden und er soll in einem Bekennerschreiben zumindest einen Teil der Taten zugegeben haben.
1: Das Bundesamt für Sicherheit in der Informationstechnik warnt vor einer Zunahme bei Cyberkriminalität. Das sei nicht nur ein Risiko für die Betroffenen, sondern für die ganze Gesellschaft. Der Hintergrund: Hacker haben die beim Angriff auf die Berliner Verwaltung abgefischten Daten jetzt ins Netz gestellt. Im Ukraine-Krieg gibt es einen neuen Versuch für ein Kriegsende. Die beiden US-Ermittler Kushner und Witkow haben in Moskau mit Russlands Machthaber Putin über einen Plan für einen Waffenstillstand gesprochen. Heute werden sie in der ukrainischen Hauptstadt Kiew erwartet. In der Fußball-Bundesliga hat RB Leipzig die erste Saisonniederlage kassiert. In Bremen verlor Leipzig mit 1:3. Außerdem spielten Schalke Bayern 0:0, Hoffenheim Dortmund 2:3, Leverkusen Union Berlin 4:0, Gladbach Elversberg 3:4 und Paderborn Freiburg 0:1. Dynamo Dresden hat in der zweiten Liga eine Niederlage kassiert. Das Spiel gegen den VfL Bochum ging 1:2 aus. Dresden steht damit vorerst auf einem direkten Abstiegsplatz. Und die zweite DFB-Pokalrunde wurde ausgelost. Dynamo trifft auf Schalke, Leipzig spielt in Essen. 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
4: Im Saale-Holzland-Kreis, Vorsicht, zwischen dem Abzweig nach Klengel und Schönkleiner sind Schafe auf der Straße. Und in Dresden ist die Autofähre Pillnitz-Kleinschachwitz in beiden Richtungen bis Montagvormittag außer Betrieb. Staus und Blitzer immer melden an unsere kostenfreie Hotline 0800 0815 200. Das Wetter im Freistaat. Viele Wolken gibt es heute erstmal, bis zum Nachmittag bleibt das so. Am Abend lockert das Ganze dann wieder auf und es bleibt trocken. Die Höchstwerte liegen bei 19 bis 22 Grad. Morgen wird es dann deutlich freundlicher. Die Sonne kommt öfter raus, zwischendurch ziehen aber auch mal Wolken durch und ganz vereinzelt ist ein kurzer Schauer drin, maximal 27 Grad.
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5: Um 3 Uhr, ich bin Tom Husse. Sachsen-Anhalt wählt heute einen neuen Landtag. Die AfD mit Spitzenkandidat Ulrich Siegmund liegt in den Umfragen quasi uneinholbar vorn und kämpft sogar um die absolute Mehrheit. Für die anderen Parteien steht eine Menge auf dem Spiel. Anna Brauer.
6: Ja, ich würde sagen, vor allem für die CDU könnte es richtig kompliziert und eine echte Zerreißprobe werden. Verpasst die AfD die absolute Mehrheit, liegt aber trotzdem weit vorn, will dann eine abgeschlagene CDU mit Ministerpräsident Schulze trotzdem die Regierungsverantwortung für sich beanspruchen und dann mit der Linken zusammenarbeiten oder doch der AfD den Vortritt lassen und ihr dann Steine in den Weg legen oder doch in Sachfragen zusammenarbeiten, damit das Land nicht völlig blockiert wird? Nur wenn die AfD allein regieren kann, dann stellt sich die Frage nach dem Wer mit wem nicht.
5: Im Ukraine-Krieg gibt es einen neuen Versuch, den Krieg zu beenden. Die beiden US-Vermittler Kushner und Witkow sind nach Moskau gereist, um über neue Friedenspläne zu sprechen. Heute stehen dann Gespräche in der Ukraine an. Dazu sagte uns Deutschlands Außenminister Johann Wadephul.
7: Wir haben eine klare Position an der Seite der Ukraine, aber wir haben immer gesagt, wir wollen auch reden und auch diese Botschaft haben wir ausgesandt als Europäer. An diesen Gesprächen werden jetzt Deutschland, Frankreich und Großbritannien auch teilnehmen in Kiew. Das ist gut und das ist notwendig und Sie können ganz sicher sein, jede Chance, auch diesen Krieg zu einem verantwortbaren Ende zu bringen, werden wir ergreifen.
5: Auch in Sachsen sollte es wohl einen Anschlag auf die Stromversorgung geben. In der Nähe von Bautzen wurden an Umspannwerken Sprengvorrichtungen gefunden. Unterdessen wird nach den Sabotagen in Brandenburg und NRW weiter nach einem 48-Jährigen gefahndet. In seiner Wohnung wurde Sprengstoff gefunden. Die E-Auto-Förderung kommt langsam in Fahrt. Das zuständige Bundesamt hat bis Anfang September über 52.000 Anträge bewilligt. Das entspricht 230 Millionen Euro an Fördergeldern. Von der Prämie sollen vor allem kleine und mittlere Einkommen profitieren. Bis zu 6.000 Euro Zuschuss sind möglich. Kleine Enttäuschung für RB Leipzig am zweiten Spieltag der Fußball-Bundesliga. In Bremen verloren die Leipziger ein wenig überraschend mit 1:3. Die weiteren Ergebnisse: Schalke-Bayern 0:0, Hoffenheim-Dortmund 2:3, Leverkusen-Union-Berlin 4:0, Gladbach-Elversberg 3:4 und Paderborn-Freiburg 0:1. Dynamo Dresden kommt in der zweiten Liga noch nicht so richtig in Fahrt. Die SGD verlor das Heimspiel gegen Bochum mit 1:2 und steht jetzt vorerst auf einem Abstiegsplatz. Und DFB-Pokalauslosung war auch noch. Dresden empfängt in Runde 2 Schalke 04. RB Leipzig muss zum Drittligisten Rot-Weiß Essen. 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
8: Im Saale-Holzland-Kreis Vorsicht. Zwischen dem Abzweig nach Klengel und Schönkleina sind Schafe auf der Straße. Und in Dresden ist die Autofähre Pillnitz-Kleinschachwitz in beiden Richtungen bis Montagvormittag außer Betrieb. Staus und Blitzer immer melden an unsere kostenfreie Hotline 0800 0815 200. Das Wetter im Freistaat. Viele Wolken gibt es heute erstmal. Bis zum Nachmittag bleibt das so. Am Abend lockert das Ganze dann wieder auf und es bleibt trocken. Die Höchstwerte liegen bei 19 bis 22 Grad. Morgen wird es dann deutlich freundlicher. Die Sonne kommt öfter raus, zwischendurch ziehen aber auch mal Wolken durch und ganz vereinzelt ist ein kurzer Schauer drin, maximal 27 Grad.
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1: Um 3.30 Uhr, ich bin Tom Husse. Sachsen-Anhalt wählt heute einen neuen Landtag. Die AfD mit Spitzenkandidat Ulrich Siegmund liegt in den Umfragen quasi unerholbar vorn und kämpft sogar um die absolute Mehrheit. Für die anderen Parteien steht eine Menge auf dem Spiel. Anne Brauer.
2: Ja, ich würde sagen, vor allem für die CDU könnte es richtig kompliziert und eine echte Zerreißprobe werden. Verpasst die AfD die absolute Mehrheit, liegt aber trotzdem weit vorn, will dann eine abgeschlagene CDU mit Ministerpräsident Schulze trotzdem die Regierungsverantwortung für sich beanspruchen und dann mit der Linken zusammenarbeiten oder doch der AfD den Vortritt lassen und ihr dann Steine in den Weg legen oder doch in Sachfragen zusammenarbeiten, damit das Land nicht völlig blockiert wird? Nur wenn die AfD allein regieren kann, dann stellt sich die Frage nach dem Wer mit wem nicht.
1: Im Ukraine-Krieg gibt es einen neuen Versuch, den Krieg zu beenden. Die beiden US-Vermittler Kushner und Witkow sind nach Moskau gereist, um über neue Friedenspläne zu sprechen. Heute stehen dann Gespräche in der Ukraine an. Dazu sagte uns Deutschlands Außenminister Johann Wadephul.
3: Wir haben eine klare Position an der Seite der Ukraine, aber wir haben immer gesagt, wir wollen auch reden. Und auch diese Botschaft haben wir ausgesandt als Europäer. An diesen Gesprächen werden jetzt Deutschland, Frankreich und Großbritannien auch teilnehmen in Kiew. Das ist gut und das ist notwendig. Und Sie können ganz sicher sein, jede Chance, auch diesen Krieg zu einem verantwortbaren Ende zu bringen, werden wir ergreifen.
1: Auch in Sachsen sollte es wohl einen Anschlag auf die Stromversorgung geben. In der Nähe von Bautzen wurden an Umspannwerken Sprengvorrichtungen gefunden. Unterdessen wird nach den Sabotagen in Brandenburg und NRW weiter nach einem 48-Jährigen gefahndet. In seiner Wohnung wurde Sprengstoff gefunden. Die E-Auto-Förderung kommt langsam in Fahrt. Das zuständige Bundesamt hat bis Anfang September über 52.000 Anträge bewilligt. Das entspricht 230 Millionen Euro an Fördergeldern. Von der Prämie sollen vor allem kleine und mittlere Einkommen profitieren. Bis zu 6.000 Euro Zuschuss sind möglich. Kleine Enttäuschung für RB Leipzig am zweiten Spieltag der Fußball-Bundesliga. In Bremen verloren die Leipziger ein wenig überraschend mit 1:3. Die weiweren Ergebnisse: Schalke-Bayern 0:0, Hoffenheim-Dortmund 2:3, Leverkusen-Union-Berlin 4:0, Gladbach-Elversberg 3:4 und Paderborn-Freiburg 0:1. Dynamo Dresden hat in der zweiten Liga eine Niederlage kassiert. Das Spiel gegen den VfL Bochum ging 1:2 aus. Dresden steht damit vorerst auf einem direkten Abstiegsplatz. Und die zweite DFB-Pokalrunde wurde ausgelost. Dynamo trifft auf Schalke, Leipzig spielt in Essen. 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
4: Im Saale-Holzland-Kreis, Achtung, zwischen dem Abzweig nach Klengel und Schöngleina sind Schafe auf der Straße. Und in Dresden ist die Autofähre Pillnitz-Kleinschachwitz in beiden Richtungen bis Montagvormittag außer Betrieb. Staus und Blitzer immer melden an unsere kostenfreie Hotline 0800 0815 200. Das Wetter im Freistaat. Viele Wolken gibt es heute erstmal, bis zum Nachmittag bleibt das so. Am Abend lockert das Ganze dann wieder auf und es bleibt trocken. Die Höchstwerte liegen bei 19 bis 22 Grad. Morgen wird es dann deutlich freundlicher. Die Sonne kommt öfter raus, zwischendurch ziehen aber auch mal Wolken durch und ganz vereinzelt ist ein kurzer Schauer drin, maximal 27 Grad.
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3: Um 4 Uhr, ich bin Tom Husse. Wohl kaum eine Landtagswahl ist in Deutschland mit so viel Spannung erwartet worden. In Sachsen-Anhalt geht es heute um die Frage, ob die AfD die absolute Mehrheit bekommt. Anne Brauer.
4: Ja, und damit geht es eben auch um die Frage, ob die erste rechtsextreme Landesregierung in der Geschichte der Bundesrepublik kommt. Denn egal, wo man sich als Wähler der AfD einordnet, von ziemlich konservativ bis rechts außen oder einfach als Protestwähler, dass die AfD in Sachsen-Anhalt rechtsextremistisch ist, daran lassen die Behörden keinen Zweifel. Folgerichtig, dass die AfD, wenn sie an die Regierung kommt, den Verfassungsschutz im Land umbauen will. Ansonsten will sie unter anderem eine Abschiebeoffensive starten und die Schulpflicht in Sachsen-Anhalt abschaffen.
3: Auch in Sachsen sind jetzt Sprengvorrichtungen entdeckt worden, mit denen die Stromversorgung angegriffen werden sollte. Betroffen sind 2 Umspannwerke in der Nähe von Bautzen. Philipp Rösler berichtet.
5: Die Vorrichtungen wurden rechtzeitig entdeckt. Schaden ist offenbar keiner entstanden. Seit Anfang der Woche gibt es ja immer wieder Alarm wegen mutmaßlicher Sabotageversuche an der Stromversorgung, etwa in NRW und Brandenburg. In dem Zusammenhang fahndet die Polizei weiter nach einem Verdächtigen aus Gevelsberg. In seiner Wohnung wurde Sprengstoff gefunden und er soll in einem Bekennerschreiben zumindest einen Teil der Taten zugegeben haben.
3: Im Ukraine-Krieg gibt es einen neuen Versuch für ein Kriegsende. Die beiden US-Ermittler Kushner und Witkow haben in Moskau mit Russlands Machthaber Putin über einen Plan für einen Waffenstillstand gesprochen. Heute werden sie in der ukrainischen Hauptstadt Kiew erwartet. Hackerangriffe sind ein Risiko für die Betroffenen und die ganze Gesellschaft. Davor warnt das Bundesamt für Sicherheit in der Informationstechnik und spricht von einer Zunahme bei Cyberkriminalität. Nach der Attacke auf die Berliner Verwaltung sind unterdessen jetzt die erbeuteten Daten im Netz veröffentlicht worden. In der Fußball-Bundesliga hat RB Leipzig die erste Saisonniederlage kassiert. In Bremen verlor Leipzig mit 1:3. Außerdem spielten Schalke Bayern 0:0, Hoffenheim Dortmund 2:3, Leverkusen Union Berlin 4:0, Gladbach Elversberg 3:4 und Paderborn Freiburg 0:1. Dynamo Dresden kommt in der zweiten Liga noch nicht so richtig in Fahrt. Die SGD verlor das Heimspiel gegen Bochum mit 1:2 und steht jetzt vorerst auf einem Abstiegsplatz. Und DFB-Pokalauslosung war auch noch. Dresden empfängt in Runde 2 Schalke 04. RB Leipzig muss zum Drittligisten Rot-Weiß Essen. 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
6: Im Saale-Holzlandkreis, Vorsicht, zwischen dem Abzweig nach Klengel und Schönkleiner sind Schafe auf der Straße. Und in Dresden ist die Autofähre Pillnitz-Kleinschachwitz in beiden Richtungen bis Montagvormittag außer Betrieb. Staus und Blitzer immer melden an unsere kostenfreie Hotline 0800 0815 200. Das Wetter im Freistaat. Viele Wolken gibt es heute erstmal, bis zum Nachmittag bleibt das so. Am Abend lockert das Ganze dann wieder auf und es bleibt trocken. Die Höchstwerte liegen bei 19 bis 22 Grad. Morgen wird es dann deutlich freundlicher. Die Sonne kommt öfter raus, zwischendurch ziehen aber auch mal Wolken durch und ganz vereinzelt ist ein kurzer Schauer drin, maximal 27 Grad.
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3: Um 4.30 Uhr, ich bin Tom Husse. Wohl kaum eine Landtagswahl ist in Deutschland mit so viel Spannung erwartet worden. In Sachsen-Anhalt geht es heute um die Frage, ob die AfD die absolute Mehrheit bekommt. Anne Brauer.
4: Ja, und damit geht es eben auch um die Frage, ob die erste rechtsextreme Landesregierung in der Geschichte der Bundesrepublik kommt. Denn egal, wo man sich als Wähler der AfD einordnet, von ziemlich konservativ bis rechts außen oder einfach als Protestwähler, dass die AfD in Sachsen-Anhalt rechtsextremistisch ist, daran lassen die Behörden keinen Zweifel. Folgerichtig, dass die AfD, wenn sie an die Regierung kommt, den Verfassungsschutz im Land umbauen will. Ansonsten will sie unter anderem eine Abschiebeoffensive starten und die Schulpflicht in Sachsen-Anhalt abschaffen.
3: Auch in Sachsen sind jetzt Sprengvorrichtungen entdeckt worden, mit denen die Stromversorgung angegriffen werden sollte. Betroffen sind zwei Umspannwerke in der Nähe von Bautzen. Philipp Rösler berichtet.
5: Die Vorrichtungen wurden rechtzeitig entdeckt. Schaden ist offenbar keiner entstanden. Seit Anfang der Woche gibt es ja immer wieder Alarm wegen mutmaßlicher Sabotageversuche an der Stromversorgung, etwa in NRW und Brandenburg. In dem Zusammenhang fahndet die Polizei weiter nach einem Verdächtigen aus Gevelsberg. In seiner Wohnung wurde Sprengstoff gefunden und er soll in einem Bekennerschreiben zumindest einen Teil der Taten zugegeben haben.
3: Im Ukraine-Krieg gibt es einen neuen Versuch für ein Kriegsende. Die beiden US-Ermittler Kushner und Witkow haben in Moskau mit Russlands Machthaber Putin über einen Plan für einen Waffenstillstand gesprochen. Heute werden sie in der ukrainischen Hauptstadt Kiew erwartet. Hackerangriffe sind ein Risiko für die Betroffenen und die ganze Gesellschaft. Davor warnt das Bundesamt für Sicherheit in der Informationstechnik und spricht von einer Zunahme bei Cyberkriminalität. Nach der Attacke auf die Berliner Verwaltung sind unterdessen jetzt die erbeuteten Daten im Netz veröffentlicht worden. In der Fußball-Bundesliga hat RB Leipzig die erste Saisonniederlage kassiert. In Bremen verlor Leipzig mit 1:3. Außerdem spielten Schalke Bayern 0:0, Hoffenheim Dortmund 2:3, Leverkusen Union Berlin 4:0, Gladbach Elversberg 3:4 und Paderborn Freiburg 0:1. Dynamo Dresden hat in der zweiten Liga eine Niederlage kassiert. Das Spiel gegen den VfL Bochum ging 1:2 aus. Dresden steht damit vorerst auf einem direkten Abstiegsplatz. Und die zweite DFB-Pokalrunde wurde ausgelost. Dynamo trifft auf Schalke, Leipzig spielt in Essen. 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
7: Im Saale-Holzlandkreis, Achtung, zwischen dem Abzweig nach Klengel und Schöngleiner sind Schafe auf der Straße. Und in Dresden ist die Autofähre Pillnitz-Kleinschachwitz in beiden Richtungen bis Montagvormittag außer Betrieb. Staus und Blitzer immer melden an unsere kostenfreie Hotline 0800 0815 200. Das Wetter im Freistaat. Viele Wolken gibt es heute erstmal, bis zum Nachmittag bleibt das so. Am Abend lockert das Ganze dann wieder auf und es bleibt trocken. Die Höchstwerte liegen bei 19 bis 22 Grad. Morgen wird es dann deutlich freundlicher. Die Sonne kommt öfter raus, zwischendurch ziehen aber auch mal Wolken durch und ganz vereinzelt ist ein kurzer Schauer drin, maximal 27 Grad.
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5: Um 5 Uhr, ich bin Tom Husse. Sachsen-Anhalt wählt heute einen neuen Landtag. Die AfD mit Spitzenkandidat Ulrich Siegmund liegt in den Umfragen quasi uneinholbar vorn und kämpft sogar um die absolute Mehrheit. Für die anderen Parteien steht eine Menge auf dem Spiel. Anne Brauer.
6: Ja, ich würde sagen, vor allem für die CDU könnte es richtig kompliziert und eine echte Zerreißprobe werden. Verpasst die AfD die absolute Mehrheit, liegt aber trotzdem weit vorn, will dann eine abgeschlagene CDU mit Ministerpräsident Schulze trotzdem die Regierungsverantwortung für sich beanspruchen und dann mit der Linken zusammenarbeiten oder doch der AfD den Vortritt lassen? Und ihr dann Steine in den Weg legen oder doch in Sachfragen zusammenarbeiten, damit das Land nicht völlig blockiert wird? Nur wenn die AfD allein regieren kann, dann stellt sich die Frage nach dem Wer mit wem nicht.
5: Im Ukraine-Krieg gibt es einen neuen Versuch, den Krieg zu beenden. Die beiden US-Vermittler Kushner und Witkow sind nach Moskau gereist, um über neue Friedenspläne zu sprechen. Heute stehen dann Gespräche in der Ukraine an. Dazu sagte uns Deutschlands Außenminister Johann Wadephul.
7: Wir haben eine klare Position an der Seite der Ukraine, aber wir haben immer gesagt, wir wollen auch reden und auch diese Botschaft haben wir ausgesandt als Europäer. An diesen Gesprächen werden jetzt Deutschland, Frankreich und Großbritannien auch teilnehmen in Kiew. Das ist gut und das ist notwendig und Sie können ganz sicher sein, jede Chance, auch diesen Krieg zu einem verantwortbaren Ende zu bringen, werden wir ergreifen.
5: Die Polizei hat auch in Sachsen Sprengvorrichtungen entdeckt, mit denen die Stromversorgung lahmgelegt werden sollte, und zwar an 2 Umspannwerken bei Bautzen. Weiter gefahndet wird nach einem 48-Jährigen aus NRW. Er soll im Bekennerschreiben mehrere Sabotagen auf die Energieversorgung zugegeben haben. Die gesetzlichen Krankenkassen haben im ersten Halbjahr gut 2,6 Milliarden Euro plus gemacht. Grund zur Entwarnung ist das aber nicht, so Gesundheitsminister Lindemann. Die Kassen müssen ihre Pflichtreserven auffüllen und die Kosten für medizinische Behandlungen steigen weiter deutlich. Kleine Enttäuschung für RB Leipzig am 2. Spieltag der Fußball-Bundesliga. In Bremen verloren die Leipziger ein wenig überraschend mit 1:3. Die weiteren Ergebnisse: Schalke Bayern 0:0, Hoffenheim Dortmund 2:3, Leverkusen Union Berlin 4:0, Gladbach Elversberg 3:4 und Paderborn Freiburg 0:1. Dynamo Dresden kommt in der 2. Liga noch nicht so richtig in Fahrt. Die SGD verlor das Heimspiel gegen Bochum mit 1:2 und steht jetzt vorerst auf einem Abstiegsplatz. Und DFB-Pokalauslosung war auch noch. Dresden empfängt in Runde 2 Schalke 04. RB Leipzig muss zum Drittligisten Rot-Weiß Essen. 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
8: Auf der A4 Görlitz-Dresden, Vorsicht! Zwischen dem Tunnel Königshainer Berge und Ida-Seifersdorf ist ein Falschfahrer unterwegs. Bitte nicht überholen und ganz rechts fahren. Auf der A4 Görlitz Dresden zwischen dem Tunnel Königshainer Berge und Niederseifersdorf fährt ein Falschfahrer. Auf der A14 Halle Richtung Leipzig hat es in Höhe Leipzig-Mitte einen Unfall gegeben. Im Saale-Holzland-Kreis sind zwischen dem Abzweig nach Klengel und Schönkleiner Schafe auf der Fahrbahn. Und in Dresden ist die Autofähre Pillnitz-Kleinschachwitz in beiden Richtungen bis Montagvormittag außer Betrieb. Staus und Blitzer immer melden an unsere kostenfreie Hotline 0800 0815 200. Das Wetter im Freistaat. Viele Wolken gibt es heute. Bis zum Nachmittag bleibt das meist so. Am Abend lockert es dann wieder auf und es bleibt trocken. Die Höchstwerte liegen bei 19 bis 22 Grad, in den Bergen etwas drunter. Morgen wird's deutlich wärmer, mit Sonne und ein paar Wolken davor. Und gelegentlich kann auch mal ein Schauer runterkommen, maximal 27 Grad.
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1: Auf der A4 Görlitz Dresden, Vorsicht, zwischen dem Tunnel Königshainer Berge und Nieder-Seifersdorf ist ein Falschfahrer unterwegs in beiden Richtungen. Auf der A4 Görlitz Dresden, zwischen dem Tunnel Königshainer Berge und Nieder-Seifersdorf ist ein Falschfahrer unterwegs in beiden Richtungen. Auf der B173 Kronach Hof, da ist zwischen Köditz und Hof in beiden Richtungen jemand auf der Fahrbahn unterwegs. Auf der A14 Halle Richtung Leipzig hat es in Höhe Leipzig-Mitte einen Unfall gegeben. Auf der B173 in Dresden gibt es auf der Amonstraße bis zum Terrassenufer zwischen der Freiberger Straße und der Neuer Terrasse wegen einer Sportveranstaltung heute von 6 Uhr bis 15 Uhr Verkehrsbehinderungen. In Dresden ist die Autofähre Pillnitz-Kleinschachwitz in beiden Richtungen bis Montagvormittag außer Betrieb. Und im Saale-Holzland-Kreis sind zwischen dem Abzweig nach Klengel und Schönkleiner Schafe auf der Fahrbahn. Staus und Blitzer immer melden an unsere kostenfreie Hotline 0800 0815 200.
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1: Das Wetter im Freistaat. Viele Wolken gibt es heute. Bis zum Nachmittag bleibt das meist so. Am Abend lockert es dann wieder auf und es bleibt trocken. Die Höchstwerte liegen bei 19 bis 22 Grad, in den Bergen etwas drunter. Morgen wird's deutlich wärmer, mit Sonne und ein paar Wolken davor. Und gelegentlich kann auch mal ein Schauer runterkommen, maximal 27 Grad.
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1: Um 6 Uhr. Ich bin André Glatzel. Wohl kaum eine Landtagswahl ist in Deutschland mit so viel Spannung erwartet worden. In Sachsen-Anhalt geht es heute um die Frage, ob die AfD die absolute Mehrheit bekommt. Anne Brauer.
2: Ja, und damit geht es eben auch um die Frage, ob die erste rechtsextreme Landesregierung in der Geschichte der Bundesrepublik kommt. Denn egal, wo man sich als Wähler der AfD einordnet, von ziemlich konservativ bis rechts außen oder einfach als Protestwähler, dass die AfD in Sachsen-Anhalt rechtsextremistisch ist, daran lassen die Behörden keinen Zweifel. Folgerichtig, dass die AfD, wenn sie an die Regierung kommt, den Verfassungsschutz im Land umbauen will. Ansonsten will sie unter anderem eine Abschiebeoffensive starten und die Schulpflicht in Sachsen-Anhalt abschaffen.
1: Im Ukraine-Krieg gibt es einen neuen Versuch, den Krieg zu beenden. Die beiden US-Vermittler Kushner und Witkoff sind nach Moskau gereist, um über neue Friedenspläne zu sprechen. Heute stehen dann Gespräche in der Ukraine an. Dazu sagte uns Bundesaußenminister Johann Wadephul:
3: Wir haben eine klare Position an der Seite der Ukraine, aber wir haben immer gesagt, wir wollen auch reden. Und auch diese Botschaft haben wir ausgesandt als Europäer. An diesen Gesprächen werden jetzt Deutschland, Frankreich und Großbritannien auch teilnehmen in Kiew. Das ist gut und das ist notwendig. Und Sie können ganz sicher sein, jede Chance, auf diesen Krieg zu einem verantwortbaren Ende zu bringen, werden wir ergreifen.
1: Der Hackerangriff auf Berlins Verwaltung könnte noch viel größere Folgen haben. Grünen-Fraktionsvize von Notz spricht im Handelsblatt von einem Daten-Super-GAU. Er wirft Berlin und der Bundesregierung schwere Versäumnisse vor. Sollten Schutzregeln missachtet worden sein, fordert er personelle Konsequenzen. Gut 3 Monate gibt es die neue Förderung für E-Autos und bisher wurden mehr als 52.000 Anträge bewilligt. Das hat das zuständige Bundesamt für Wirtschaft und Ausfuhrkontrolle mitgeteilt. Am häufigsten wurde der Antrag auf einen EVW gestellt, gefolgt von einem Tesla. In der Fußball-Bundesliga hat RB Leipzig die erste Saisonniederlage kassiert. In Bremen verlor Leipzig mit 1:3. Außerdem spielten Schalke Bayern 0:0, Hoffenheim Dortmund 2:3, Leverkusen Union Berlin 4:0, Gladbach Elversberg 3:4 und Paderborn Freiburg 0:1. Dynamo Dresden hat in der zweiten Liga eine Niederlage kassiert. Das Spiel gegen den VfL Bochum ging 1:2 aus. Dresden steht damit vorerst auf einem direkten Abstiegsplatz. Und die zweite DFB-Pokalrunde wurde ausgelost. Dynamo trifft auf Schalke, Leipzig spielt in Essen. 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
4: Auf der B173 Kronach-Hof, Vorsicht, zwischen Köditz und Hof befinden sich in beiden Richtungen Leute auf der Straße. Auf der B173 in Dresden kommt es auf der Amonstraße bis zum Terrassenufer zwischen der Freiberger Straße und der Neuen Terrasse wegen einer Sportveranstaltung heute von 6 Uhr bis 15 Uhr zu Verkehrsbehinderungen. In Dresden ist die Autofähre Pillnitz-Kleinschachwitz in beiden Richtungen bis Montagvormittag außer Betrieb. Auf der A9 Halle-Leipzig Richtung Nürnberg liegt zwischen Bad Lobenstein und Rudolfstein ein totes Tier auf der rechten Spur auf der Autobahn. Und im Saale-Holzland-Kreis sind zwischen dem Abzweig nach Klengel und Schön-Gleiner Schafe auf der Straße. Staus und Blitzer immer melden an unsere kostenfreie Hotline 0800 0815 200. Das Wetter im Freistaat. Viele Wolken gibt es heute. Bis zum Nachmittag bleibt das meist so. Am Abend lockert es dann wieder auf und es bleibt trocken. Die Höchstwerte liegen bei 19 bis 22 Grad, in den Bergen etwas drunter. Morgen wird's deutlich wärmer, mit Sonne und ein paar Wolken davor. Und gelegentlich kann auch mal ein Schauer runterkommen, maximal 27 Grad.
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1: Im Saale-Holzland-Kreis bitte aufpassen, zwischen Klengel und Schönkleiner laufen Schafe auf der Fahrbahn. In Dresden gibt es zwischen der Freiberger Straße und der Neuen Terrasse wegen eines Halbmarathons heute bis 15 Uhr Verkehrsbehinderungen. Und die Autofähre Pillnitz-Kleinschachwitz ist in beiden Richtungen bis Montagvormittag außer Betrieb. Staus und Blitzer immer melden an unsere kostenfreie Hotline 0800 0815 200.
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1: Das Wetter im Freistaat. Viele Wolken gibt es heute, bis zum Nachmittag bleibt das meist so, am Abend lockert es dann wieder auf und es bleibt trocken. Die Höchstwerte liegen bei 19 bis 22 Grad, in den Bergen etwas drunter. Morgen wird's deutlich wärmer, mit Sonne und ein paar Wolken davor. Und gelegentlich kann auch mal ein Schauer runterkommen, maximal 27 Grad.
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3: Um 7 Uhr. Ich bin André Glatzel. Sachsen-Anhalt wählt heute einen neuen Landtag. Die AfD mit Spitzenkandidat Ulrich Siegmund liegt in den Umfragen quasi uneinholbar vorn und kämpft sogar um die absolute Mehrheit. Für die anderen Parteien steht eine Menge auf dem Spiel, Anne Brauer.
4: Ja, ich würde sagen, vor allem für die CDU könnte es richtig kompliziert und eine echte Zerreißprobe werden. Verpasst die AfD die absolute Mehrheit, liegt aber trotzdem weit vorn, will dann eine abgeschlagene CDU mit Ministerpräsident Schulze trotzdem die Regierungsverantwortung für sich beanspruchen und dann mit der Linken zusammenarbeiten oder doch der AfD den Vortritt lassen und ihr dann Steine in den Weg legen oder doch in Sachfragen zusammenarbeiten, damit das Land nicht völlig blockiert wird? Nur wenn die AfD allein regieren kann, dann stellt sich die Frage nach dem Wer mit wem nicht.
3: Offenes Regierungsviertel in Dresden. Heute gibt es wieder die Möglichkeit, Staatskanzlei und Ministerien rund um den Carola-Platz zu besuchen und sich über die Arbeit der sächsischen Regierung zu informieren. Mehr von Dirk Justus.
5: Ein Blick ins Büro von Ministerpräsident Kretschmer werfen, im Kultusministerium Fragen zum Lehrerberuf loswerden oder im Innenministerium anschauen, wie Feuerwehr und Polizei so arbeiten. Die Häuser öffnen heute ihre Türen für alle. Drumherum stellen sich darüber hinaus zahlreiche Behörden vor. Neben dem Ministerpräsidenten selbst werden auch zahlreiche Mitglieder der sächsischen Regierung am Start sein.
3: Das Ringen um ein Ende des Ukraine-Kriegs geht weiter. Die US-Unterhändler Witkoff und Kushner reisen heute nach Kiew. Gestern waren sie bei Russlands Machthaber Putin in Moskau und haben einen neuen Plan für ein Kriegsende vorgelegt. Was genau bei dem Treffen rauskam, ist nicht bekannt. In Leipzig haben Telefonbetrüger einen 77-Jährigen um mehr als 50.000 Euro gebracht. Eine vermeintliche Polizistin machte ihm weiß, seine Frau hätte einen Autounfall gebaut. Nun müsse das Ehepaar für die OP eines schwer verletzten Kindes zahlen. Ein Unbekannter holte das Geld später ab, jetzt ermittelt die Polizei. Kleine Enttäuschung für RB Leipzig am 2. Spieltag der Fußball-Bundesliga. In Bremen verloren die Leipziger ein wenig überraschend mit 1:3. Die weiteren Ergebnisse: Schalke Bayern 0:0, Hoffenheim Dortmund 2:3, Leverkusen Union Berlin 4:0, Gladbach Elversberg 3:4 und Paderborn Freiburg 0:1. Dynamo Dresden kommt in der 2. Liga noch nicht so richtig in Fahrt. Die SGD verlor das Heimspiel gegen Bochum mit 1:2 und steht vorerst auf einem Abstiegsplatz. Und DFB-Pokalauslosung war noch. Dresden empfängt in Runde 2 Schalke 04. RB Leipzig muss zum Drittligisten Rot-Weiß Essen. 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
6: Auf der A9 Nürnberg Richtung Halle-Leipzig. Vorsicht, in der Einfahrt Weißenfels läuft ein Rind auf der Autobahn. Im Saale-Holzland-Kreis laufen zwischen Plengel und Schöngleiner Schafe auf der Straße. In Dresden kommt es zwischen der Freiberger Straße und der Neuen Terrasse aufgrund eines Halbmarathons heute bis 15 Uhr zu Verkehrsbehinderungen. Und in Dresden ist die Autofähre Pillnitz-Kleinschachwitz in beiden Richtungen bis Montagvormittag außer Betrieb. Staus und Blitzer immer melden an unsere kostenfreie Hotline 0800 0815 200. Das Wetter im Freistaat. Viele Wolken gibt's heute Morgen noch. Bis zum Nachmittag bleibt's eher grau. Am Abend lockert das dann auf und es bleibt trocken. Die Höchstwerte liegen bei 19 bis 22 Grad. Morgen wird's meist sonnig mit nur wenigen Wolken. Ab und zu kann aber auch mal ein Schauer runterkommen. Maximal 27 Grad.
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5: Auf der A9 Nürnberg Richtung Halle-Leipzig. Vorsicht, in der Einfahrt Weißenfels läuft ein Rind auf der Fahrbahn. Auf der A4 Chemnitz-Dresden laufen zwischen dem Dreieck Nossen und Wilsdruff in beiden Richtungen Ziegen auf der Fahrbahn. In Dresden kommt es zwischen der Freiberger Straße und Neue Terrasse aufgrund eines Halbmarathons heute bis 15 Uhr zu Verkehrsbehinderungen. Die Autofähre Pillnitz-Kleinschachwitz ist in beiden Richtungen bis Montagvormittag außer Betrieb. Und im Saale-Holzland-Kreis laufen zwischen Klengel und Schön-Gleiner Schafe auf der Fahrbahn. Staus und Blitzer immer melden an unsere kostenfreie Hotline 0800 0815 200.
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5: Das Wetter im Freistaat. Viele Wolken gibt's heute Morgen noch, bis zum Nachmittag bleibt's eher grau. Am Abend lockert das dann auf und es bleibt trocken. Die Höchstwerte liegen bei 19 bis 22 Grad. Morgen wird's meist sonnig mit nur wenigen Wolken. Ab und zu kann aber auch mal ein Schauer runterkommen. Maximal 27 Grad.
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4: Um 8 Uhr. Ich bin André Glatzel. Sachsen-Anhalt wählt heute und diese Landtagswahl dürfte weit über die Landesgrenzen hinaus wirken. AfD-Spitzenkandidat Ulrich Siegmund hat als Wahlziel 45% plus X ausgegeben an der Brauer.
5: Dafür reicht es in den Umfragen zuletzt nicht ganz, aber die absolute Mehrheit ist in Reichweite. Das hängt auch davon ab, welche Parteien es tatsächlich in den Landtag schaffen. Je mehr scheitern, desto größer die Chancen der AfD. Ulrich Siegmund ist 35, mit Dauerlächeln lässt er sich bei Auftritten feiern wie ein Popstar und hat in den sozialen Netzwerken auch ungefähr so viele Follower. Wenn er der erste AfD-Ministerpräsident wird, will er unter anderem die Schulpflicht abschaffen und eine Abschiebeoffensive starten.
4: Oberbürgermeisterwahl in Hohenstein-Ernsthal. 4 Bewerber stehen heute zur Wahl. Neben Amtsinhaber Lars Kluge von der CDU ein BSW-Kandidat, einer von der Wählervereinigung Pro Hot, SPD und ein parteiloser Kandidat. Wenn keiner heute die absolute Mehrheit holt, geht die Wahl in 3 Wochen in die zweite Runde. In Dresden können Besucher heute einen Blick hinter die Kulissen der Landesregierung werfen. Staatskanzlei und Ministerien rund um den Carola-Platz öffnen von 10 bis 17 Uhr. Dabei geht es etwa ins Büro von Ministerpräsident Kretschmer. Im Kultusministerium können Besucher Fragen zum Lehrerberuf stellen. Im Innenministerium präsentieren sich Feuerwehr und Polizei. Mit dabei sind auch der Ministerpräsident selbst und zahlreiche Regierungsmitglieder. Im Ukraine-Krieg gibt es einen neuen Versuch, den Krieg zu beenden. Die beiden US-Vermittler Kushner und Witkoff sind nach Moskau gereist, um über neue Friedenspläne zu sprechen. Heute stehen dann Gespräche in der Ukraine an. Dazu sagte uns Bundesaußenminister Johann Wadephul:
6: Wir haben eine klare Position an der Seite der Ukraine, aber wir haben immer gesagt, wir wollen auch reden. Und auch diese Botschaft haben wir ausgesandt als Europäer. An diesen Gesprächen werden jetzt Deutschland, Frankreich und Großbritannien auch teilnehmen in Kiew. Das ist gut und das ist notwendig. Und Sie können ganz sicher sein, jede Chance, auch diesen Krieg zu einem verantwortbaren Ende zu bringen, werden wir ergreifen.
4: In der Fußball-Bundesliga hat RB Leipzig die erste Saisonniederlage kassiert. In Bremen verlor Leipzig mit 1:3. Außerdem spielten Schalke Bayern 0:0, Hoffenheim Dortmund 2:3, Leverkusen Union Berlin 4:0, Gladbach Elversberg 3:4 und Paderborn Freiburg 0:1. Dynamo Dresden hat in der zweiten Liga eine Niederlage kassiert. Das Spiel gegen den VfL Bochum ging 1:2 aus. Dresden steht damit vorerst auf einem direkten Abstiegsplatz. Und die zweite DFB-Pokalrunde wurde ausgelost. Dynamo trifft auf Schalke, Leipzig spielt in Essen. 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
7: Auf der A4 Chemnitz-Dresden laufen zwischen dem Dreieck Nossen und Wilsdruff in beiden Richtungen Ziegen auf der Fahrbahn. In Dresden gibt es zwischen der Freiberger Straße und der Neuen Terrasse wegen eines Halbmarathons heute bis 15 Uhr Verkehrsbehinderungen. Die Autofähre Pillnitz-Kleinschachwitz ist in Dresden in beiden Richtungen bis Montagvormittag außer Betrieb. Und im Saale-Holzland-Kreis laufen zwischen Klengel und Schön-Gleiner Schafe auf der Fahrbahn. Staus und Blitzer immer melden an unsere kostenfreie Hotline 0800 0815 200. Das Wetter im Freistaat. Viele Wolken gibt's heute Morgen noch. Bis zum Nachmittag bleibt's eher grau. Am Abend lockert das dann auf und es bleibt trocken. Die Höchstwerte liegen bei 19 bis 22 Grad. Morgen wird's meist sonnig mit nur wenigen Wolken. Ab und zu kann aber auch mal ein Schauer runterkommen. Maximal 27 Grad.
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8: Mit Micha habe ich um 19:45 und mit Tanita Tikaram jetzt Twist in My Sobriety. Schönen guten Morgen.

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1: Mit Rednecks hier durch den Sonntagmorgen bei RSA. 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

Schönen Sonntagmorgen, hier ist RSA, die Kult-Hits, die Spaß machen mit Micha Habich. Und wir callen hier jetzt auch gleich jemanden, Uwe Herrmann, das Gesicht der Sendung zwischen Tüll und Tränen bei Vox. Ich bin gespannt, ob er wieder fit ist. Der war nämlich am Freitag bei der Goldenen Henne auf dem roten Teppich und wird uns hoffentlich alles darüber erzählen. Alle Skandälchen, die es da so gab, in 20 Minuten hier bei RSA.

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4: Auf der A4 Chemnitz-Dresden laufen zwischen dem Dreieck Nossen und Bilstrup in beiden Richtungen Ziegen auf der Straße. Im Saale-Holzland-Kreis laufen zwischen Klengel und Schön-Kleiner Schafe auf der Fahrbahn. In Dresden kommt es zwischen der Freiberger Straße und der Neuen Terrasse wegen eines Halbmarathons heute bis 15 Uhr zu Verkehrsbehinderungen. Und in Dresden ist die Autofähre Pillnitz-Kleinschachwitz in beiden Richtungen bis Montagvormittag außer Betrieb. Staus und Blitzer immer melden an unsere kostenfreie Hotline 0800 0815 200.
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4: Das Wetter im Freistaat. Viele Wolken gibt's heute Morgen noch, bis zum Nachmittag bleibt's eher grau. Am Abend lockert das dann auf und es bleibt trocken. Die Höchstwerte liegen bei 19 bis 22 Grad. Morgen wird's meist sonnig, mit nur wenigen Wolken. Ab und zu kann aber auch mal ein Schauer runterkommen, maximal 27 Grad.
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1: Ja, und da ist er, der sächsische Kleiderpapst Uwe Hermann.
2: Was für ein Sonntag.
1: Ja, was für ein Sonntag.
2: Ich weiß noch gar nicht, ob ich heute mal spazieren gehe im Wald und mir ein paar frische Pilze hole.
1: Kannst du Pilze? Sowas, ja?
2: Ja, na klar. Ne? Fliegenpilze sollte man nicht essen, aber alles, was so unten drunter so ein bisschen so wie Samt aussieht, da ist fast alles essbar. Ne? Also Rotkappen, ne? Pfifferlinge, ne? Also das erkenne ich schon. Ne? Und eine kleine Mahlzeit für mich, ne, und meine Familienmitglieder bleibt immer übrig.
1: Da habe ich gleich mal eine Frage. Das ist gut, dass du das Thema anschneidest. Das hatten wir diese Woche auch in der Redaktion. Da hat nämlich eine Kollegin ganz stolz erzählt, dass sie Pfifferlinge gemacht hat. Und ich arbeite ganz viel mit westdeutschen Kollegen zusammen. Und ich habe so ein bisschen das Gefühl, da gibt es immer noch so einen Unterschied zwischen Ost und West. Kann das sein? Weil ich zum Beispiel, ich mag überhaupt keine Pfifferlinge. Bei uns gab es immer matschige Champignons in irgendeiner buttrigen Soße. Also das war einfach alles irgendwie fettig, aber das war einfach total geil. Hast du da eine Erklärung für?
2: Ja, du bist einfach zu jung und du hast Tiefkühl-Champignons gekriegt. Du hast die Tiefkühl-Champignons gekriegt, die waren dann nach der Wende so ein bisschen Marotte. Ne? Die hat man rausgeholt, das ging schnell.
1: Bei uns gab es Dosen-Champignons, ich bin 46. Ich habe noch 9 Jahre die DDR erlebt.
2: Oh, Dosen-Champignons sind ja noch schlimmer. Das ist ja,
1: oh Gott, ja. Oh Gott. Ich sehe schon, wir brechen das Thema Pilze auf jeden Fall ab und sprechen in der nächsten Stunde über Promis. Fängt auch mit B an.
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Was für eine Hymne von Slade hier am Sonntagmorgen bei RSA. Die Kult-Hits, die Spaß machen mit Micha, habe ich. Es geht auf um 9 zu, wird Zeit für einen zweiten Kaffee oder vielleicht auch für einen vierten, wenn er Micha Habich heißt. Ja, habt da so ein kleines Suchtproblem wahrscheinlich. Schön, dass ihr bei uns seid. Michael Jackson jetzt und Bad.

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7: Um 9 Uhr. Ich bin André Glatzel. Wohl kaum eine Landtagswahl ist in Deutschland mit so viel Spannung erwartet worden. In Sachsen-Anhalt geht es heute um die Frage, ob die AfD die absolute Mehrheit bekommt. Anne Brauer.
8: Ja, und damit geht es eben auch um die Frage, ob die erste rechtsextreme Landesregierung in der Geschichte der Bundesrepublik kommt. Denn egal, wo man sich als Wähler der AfD einordnet, von ziemlich konservativ bis rechts außen oder einfach als Protestwähler, dass die AfD in Sachsen-Anhalt rechtsextremistisch ist, daran lassen die Behörden keinen Zweifel. Folgerichtig, dass die AfD, wenn sie an die Regierung kommt, den Verfassungsschutz im Land umbauen will. Ansonsten will sie unter anderem eine Abschiebeoffensive starten und die Schulpflicht in Sachsen-Anhalt abschaffen.
7: Das Ringen um ein Ende des Ukraine-Kriegs geht weiter. Die US-Unterhändler Witkow und Kushner reisen heute nach Kiew. Gestern waren sie bei Russlands Machthaber Putin in Moskau und haben einen neuen Plan für ein Kriegsende vorgelegt. Was genau bei dem Treffen rauskam, ist nicht bekannt. Offenes Regierungsviertel in Dresden. Heute gibt es wieder die Möglichkeit, Staatskanzlei und Ministerien rund um den Carola-Platz zu besuchen und sich über die Arbeit der sächsischen Regierung zu informieren. Mehr von Dirk Justus.
9: Ein Blick ins Büro von Ministerpräsident Kretschmer werfen, im Kultusministerium Fragen zum Lehrerberuf loswerden oder im Innenministerium anschauen, wie Feuerwehr und Polizei so arbeiten. Die Häuser öffnen heute ihre Türen für alle. Drumherum stellen sich darüber hinaus zahlreiche Behörden vor. Neben dem Ministerpräsidenten selbst werden auch zahlreiche Mitglieder der sächsischen Regierung am Start sein.
7: Für die kommende Januar-Ausstellung sucht das Kulturzentrum Erzhammer in Annaberg-Buchholz jetzt ganz besondere Leihgaben. Im Fokus steht Volkskunst, an der persönliche Geschichten und Erinnerungen hängen. Wer also zum Beispiel Schwibbögen, Pyramiden oder Schnitzereien ausleihen möchte, kann sich melden. Kleine Enttäuschung für RB Leipzig am zweiten Spieltag der Fußball-Bundesliga. In Bremen verloren die Leipziger ein wenig überraschend mit 1:3. Die weiteren Ergebnisse: Schalke Bayern 0:0, Hoffenheim Dortmund 2:3, Leverkusen Union Berlin 4:0, Gladbach Elversberg 3:4 und Paderborn Freiburg 0:1. Dynamo Dresden kommt in der zweiten Liga noch nicht so richtig in Fahrt. Die SGD verlor das Heimspiel gegen Bochum mit 1:2 und steht vorerst auf einem Abstiegsplatz. Und DFB-Pokalauslosung war noch. Dresden empfängt in Runde 2 Schalke 04. RB Leipzig muss zum Drittligisten Rot-Weiß Essen. 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
10: Auf der A4 Chemnitz-Dresden laufen zwischen dem Dreieck Nossen und Wilsdruff in beiden Richtungen Ziegen auf der Fahrbahn. In Dresden gibt es zwischen der Freiberger Straße und der Neuen Terrasse wegen eines Halbmarathons heute bis 15 Uhr Verkehrsbehinderungen. Und die Autofähre Pillnitz-Kleinschachwitz ist in beiden Richtungen bis Montagvormittag außer Betrieb. Im Saale-Holzland-Kreis laufen zwischen Plengel und Schönkleiner Schafe auf der Fahrbahn. Staus und Blitzer immer melden an unsere kostenfreie Hotline 0800 0815 200. Das Wetter im Freistaat. Viele Wolken gibt es heute Vormittag erstmal, aber trocken bleibt's. Bis zum Nachmittag hält sich das Grau noch, zum Abend lockert das Ganze dann auf. Die Höchstwerte liegen heute zwischen 19 und 22 Grad. Morgen wird's meist sonnig mit ein paar Wolken. Ab und zu ist auch mal ein Schauer drin, maximal bis 27 Grad.
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11: Um kurz nach neun mit Micha habe ich und jetzt wunderschöne Musik von John Evangelis. I'll find my way home. Nochmal schön reinkuscheln ins Bett.

0: ich den Sonntagvormittag hier bei RSA mit Paul McCartney. Ich bin Micha Habich und ja, also bei LSD, da denkt man ja sofort an Hippies, an Partyhemden und Musikstücke, die sehr, sehr lange dauern. Die Geschichte, die beginnt allerdings ganz woanders und zwar in einem Schweizer Labor. 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

Donna Summer hier am Sonntagvormittag bei RSA mit Micha Habich. Und er arbeitet auf jeden Fall auch hart für sein Geld. Uwe Herrmann, das Gesicht der Sendung zwischen Tüll und Drehen bei Vox, muss jedes Jahr tausende Bräute glücklich machen. Aber nebenbei treibt er sich auch manchmal so auf roten Teppichen rum, zum Beispiel am Freitag bei der Goldenen Henne. In der letzten Stunde kamen wir irgendwie nicht dazu, darüber zu sprechen. Wir haben über Pilze gequatscht. Das soll sich jetzt in dieser Stunde ändern. Also was er da so bei der Veranstaltung erlebt hat. Take That waren ja auch mit dabei. Das erzählt er uns hoffentlich gleich. Und jetzt die großartige Bonnie Tyler. Total Eclipse of the Heart. Schönen guten Morgen.

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2: Auf der A4 Görlitz Richtung Dresden liegen zwischen Salzenforst und Uhyst am Taucher Metallteile auf der Autobahn. Auf der A4 Chemnitz-Dresden laufen zwischen dem Dreieck Nossen und Wilsdruff in beiden Richtungen Ziegen auf der Straße. In Dresden gibt es zwischen der Freiberger Straße und der Neuen Terrasse wegen eines Halbmarathons heute bis 15 Uhr Verkehrsbehinderungen. Die Autofähre Pillnitz-Kleinschachwitz ist in Dresden in beiden Richtungen bis Montagvormittag außer Betrieb. Und im Saale-Holzland-Kreis laufen zwischen Klengel und Schönkleiner Schafe auf der Straße. Staus und Blitzer immer melden an unsere kostenfreie Hotline 0800 0815 200.
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2: Das Wetter im Freistaat. Viele Wolken gibt es heute Vormittag erstmal, aber trocken bleibt's. Bis zum Nachmittag hält sich das Grau noch, zum Abend lockert das Ganze dann auf. Die Höchstwerte liegen heute zwischen 19 und 22 Grad. Morgen wird's meist sonnig mit ein paar Wolken. Ab und zu ist auch mal ein Schauer drin, maximal bis 27 Grad.
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1: Ja, da ist er wieder. Das Gesicht der Sendung zwischen Tüll und Tränen bei Vox. Uwe Hermann, in der letzten Stunde haben wir über Pilze gesprochen und sind ganz weit vom Thema abgekommen. Deshalb müssen wir jetzt sofort zu den Promis, Uwe, weil du warst ja am Freitag bei der Goldenen Henne auf dem roten Teppich und hast mich nicht mitgenommen. Das ist wirklich traurig.
2: Du hast dich gar nicht angemeldet. Du bist ja so ein... Du bist ja nur unterwegs, überall in der Welt unterwegs. Wie will ich dich planen? Goldene Henne muss geplant werden. Und ich muss dazu sagen, ich bin zum Glück nicht in die Regenschwuppe reingekommen. Ich bin noch trocken rein ins Haus. Ne? Und das ist ja der größte Publikumspreis in Deutschland. Und ich finde, die Goldene Henne ist etwas ganz Besonderes, weil genau die Zuhörer und die Zuseher bestimmen können, wer wirklich ein Promi ist und wer nicht.
1: Ja, ich muss ja sagen, ich mag ja keine Anzüge. Das ist für mich schon irgendwie der Tod. Ich mag dieses ganze Getue nicht. Ich bin ein bisschen neidisch auf Take That, dass du die gesehen hast, aber sonst auch nicht. Da mit dem Gläschen Sekt stehen und dann immer wieder die gleichen Gespräche führen. Dann bin ich lieber im Stadion mit einem Bier.
2: Ja, bei der Goldenen Henne ist es ein bisschen anders, weil da sind auch ein paar tausend Zuschauer und viele winken mich ran und machen und ich kann mit den Menschen sprechen. Also ich habe einen unmittelbaren Kontakt auch mit richtigen, normalen, liebenwürdigen Menschen und nicht bloß mit XYZ und ein paar A-Promis, ne, sondern auch mit Menschen. Und das macht viel Spaß, die Menschen fiebern mit. Ne, die Gespräche sind unterschiedlich.
1: Es sei dir ja auch gegönnt. Siehst du, da fällt mir aber gerade ein, es waren viele hübsche Kleider wahrscheinlich irgendwie auch wieder zu sehen. Und ich muss in der nächsten Stunde, wir kommen hier von Hölzchen aufs Stöckchen, wie das so schön heißt, ich muss dich in der nächsten Stunde mal noch zu einem Brautkleid was fragen.
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Susi Quattro geht's hier durch den Sonntagvormittag bei RSA mit Micha Habich. Und Weinböhler hat heute ein ziemlich überzeugendes Argument, wie ich finde, gegen einen kompletten Sonntag auf dem Sofa. Und das heißt Wein. Ab 12 öffnen rund um den Kirchplatz die Höfe. Dazu gibt's Live-Musik, Händlerstände und einen Rummel. Der ist wahrscheinlich vor allem für alle dabei, die nachher behaupten möchten, sie wären gar nicht wegen des Weins gekommen. Das Winzerstraßenfest läuft heute bis 22 Uhr. Der Eintritt, der ist frei. Und jetzt habe ich die Pet Shop Boys für euch. Hier ist Heart.

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1: Um 10 Uhr. Ich bin André Glatzel. Sachsen-Anhalt wählt heute einen neuen Landtag. Die AfD mit Spitzenkandidat Ulrich Siegmund liegt in den Umfragen quasi uneinholbar vorn und kämpft sogar um die absolute Mehrheit. Für die anderen Parteien steht eine Menge auf dem Spiel, Anne Brauer.
2: Ja, ich würde sagen, vor allem für die CDU könnte es richtig kompliziert und eine echte Zerreißprobe werden. Verpasst die AfD die absolute Mehrheit, liegt aber trotzdem weit vorn, will dann eine abgeschlagene CDU mit Ministerpräsident Schulze trotzdem die Regierungsverantwortung für sich beanspruchen und dann mit der Linken zusammenarbeiten oder doch der AfD den Vortritt lassen und ihr dann Steine in den Weg legen oder doch in Sachfragen zusammenarbeiten, damit das Land nicht völlig blockiert wird? Nur wenn die AfD allein regieren kann, dann stellt sich die Frage nach dem Wer mit wem nicht.
1: In Hohenstein-Ernsthal steht heute die Oberbürgermeisterwahl an. 4 Bewerber treten an, neben CDU-Amtsinhaber Lars Kluge, ein BSW-Kandidat, einer von der Wählervereinigung Pro Hot SPD und ein parteiloser Kandidat. Der zweite Wahlgang ist dann in 3 Wochen, falls kein Bewerber heute die absolute Mehrheit holt. Der Springbrunnen auf der Prager Straße in Dresden sprudelt wieder. Dafür waren fast 11.000 Euro nötig, teilte die Stadt jetzt mit. Viel Geld, gerade weil es kaum Budget für die Brunnenbewirtschaftung gibt. Unbekannte hatten Ende Juli altes Frittierfett in den Brunnen gekippt, Pumpen und Leitungen wurden lahmgelegt. Deutschland soll besser vor Drohnen, Cyberangriffen und Sabotage geschützt werden. Wie die Bild am Sonntag schreibt, plant Bundesinnenminister Dobrindt mehr Sicherheitsmaßnahmen. Mobile Einheiten sollen wichtige Flughäfen und Bahnhöfe vor Drohnen schützen. Dobrindt will außerdem einen Schutzschild gegen Cyberattacken. Es ist ein Meilenstein für die deutsche Raumfahrt. Bei einem Testflug hat eine deutsche Trägerrakete die Erdumlaufbahn erreicht. Mehr von Tom Husse.
3: Entwickelt wurde die Rakete vom bayerischen Raumfahrtunternehmen ESA Aerospace. Sie ist gestern Abend vom Weltraumbahnhof Andøya in Norwegen abgehoben. Danach war die Freude groß, denn es ist das erste Mal, dass es eine privat entwickelte Rakete von Europa aus in den Orbit geschafft hat. Spectrum, so heißt die Rakete, soll kleinere und mittelgroße Satelliten ins All bringen. Im vergangenen Jahr gab es schon mal einen Testflug, der war aber nach wenigen Sekunden im Meer geendet.
1: Tennisprofi Alexander Zverev hat das Achtelfinale der US Open erreicht. Der Hamburger setzte sich in 3 Sätzen gegen den Chilenen Alejandro Tabilo durch. Zverev peilt seinen 2. Grand Slam-Titel an. Da die Konkurrenz schwächelt oder fehlt, ist die Chance groß. 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
4: Auf der A4 Chemnitz-Dresden laufen zwischen dem Dreieck Nossen und Wilsdruff in beiden Richtungen Ziegen auf der Fahrbahn. In Dresden gibt es zwischen der Freiberger Straße und der Neuen Terrasse heute bis 15 Uhr wegen eines Halbmarathons Verkehrsbehinderungen. Auch in Dresden ist die Autofähre Pillnitz-Kleinschachwitz in beiden Richtungen bis Montagvormittag außer Betrieb. Und im Saale-Holzland-Kreis laufen zwischen Plengel und Schöngleiner Schafe auf der Fahrbahn. Geblitzt wird auf der B174 an der Heinzebank Richtung Chemnitz. Staus und Blitzer immer melden an unsere kostenfreie Hotline 0800 0815 200. Das Wetter im Freistaat. Viele Wolken gibt es heute Vormittag erstmal, aber trocken bleibt's. Bis zum Nachmittag hält sich das Grau noch, zum Abend lockert das Ganze dann auf. Die Höchstwerte liegen heute zwischen 19 und 22 Grad. Morgen wird's meist sonnig mit ein paar Wolken. Ab und zu ist auch mal ein Schauer drin, maximal bis 27 Grad.
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5: Kurz nach 10 haben wir es. Ich bin Micha Habich und das ist Fancy und Chinese.

0: uns hier durch den Sonntagvormittag bei RSA. Und wenn ihr bei einem großen Hit, also vielleicht auch bei Fields of Gold, nicht einfach nur mitsingt, sondern sofort wisst, wie ihr den ganz anders spielen würdet, bitte nicht länger nur davon erzählen, ihr müsst ihn unbedingt aufnehmen.
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0: Ja, die Kulthit Cover sind zurück und wir suchen eure eigene Version eines großen Hits aus den 80ern oder 90ern. Mit Band, mit Freunden, am Klavier, mit der Gitarre oder einfach nur mit eurer Stimme. Hauptsache, es klingt nach euch. Jessica hat Staffel 2 gewonnen und wir wollen jetzt natürlich wissen, hast du denn schon deinen eigenen Plattenvertrag in der Tasche?
2: Nee, das leider nicht. Aber sie haben, nachdem der Gewinn dann sozusagen feststand, haben wir natürlich auch bei uns in der ganzen Gemeinde da auch alle zusammen gefeiert, weil letztendlich bin ich der Meinung, war es nicht nur mein Verdienst, sondern es waren ja über 2000 Stimmen am Ende, die ja da auch erstmal zusammenkommen mussten und das war dann ein Verdienst aller. Also es war echt cool, wie da alle hier in unserer Gegend zusammengehalten haben und da haben wir natürlich ein bisschen gefeiert.
0: Ja, und jetzt fehlt euer Kulthit-Cover als MP3 auf rsa-sachsen.de und mit ein bisschen Glück gewinnt ihr 2000 Euro.
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David Hammond hier am Sonntagvormittag bei RSA. Die Kult jetzt die Spaß machen mit Micha Habich. Und wenn ihr in diesem Jahr vielleicht heiratet oder meinetwegen nächstes Jahr und schon mal Kontakt jetzt mit einem Brautausstatter hattet oder wenn ihr eine Mama seid, deren Tochter in den nächsten Monaten oder Wochen heiratet, dann solltet ihr unbedingt dranbleiben. Denn es gibt da so ein Thema, über das muss ich mit Uwe Herrmann sprechen. Das bringt ihn regelmäßig auf die Palme und das könnte man unter Umständen verhindern. Also zumindest Uwe Herrmann auf die Palme zu bringen. In 20 Minuten in so einen Herrmann hier bei RSA.

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2: Auf der A4 Görlitz-Dresden, Vorsicht, zwischen Görlitz und Weißenberg ist ein Falschfahrer unterwegs, bitte ganz rechts fahren und nicht überholen. Auf der A4 Görlitz-Dresden, zwischen Görlitz und Weißenberg ist ein Falschfahrer unterwegs, bitte ganz rechts fahren und nicht überholen. Auf der A4 Chemnitz-Dresden-Laufen, zwischen dem Dreieck Nossen und Wilsdruff in beiden Richtungen Ziegen auf der Straße. In Dresden kommt es zwischen der Freiberger Straße und der Neuen Terrasse wegen eines Halbmarathons heute bis 15 Uhr zu Verkehrsbehinderungen. Und die Autofähre Pillnitz-Kleinschachwitz ist in beiden Richtungen bis Montagvormittag außer Betrieb. Im Saale-Holzland-Kreis laufen zwischen Klengel und Schönkleiner Schafe auf der Straße. Geblitzt wird auf der B174 in Höhe Heinzebank Richtung Chemnitz. Staus und Blitzer immer melden an unsere kostenfreie Hotline 0800 0815 200.
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2: Das Wetter im Freistaat. Viele Wolken gibt es heute Vormittag erstmal, aber trocken bleibt's. Bis zum Nachmittag hält sich das Grau noch, zum Abend lockert das Ganze dann auf. Die Höchstwerte liegen heute zwischen 19 und 22 Grad. Morgen wird's meist sonnig mit ein paar Wolken. Ab und zu ist auch mal ein Schauer drin, maximal bis 27 Grad.
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1: Ja, das Gesicht der Sendung zwischen Tüll und Tränen bei Vox. Uwe Hermann, hallo.
2: Lieber Micha, hallo und ihr da draußen.
1: Uwe, wir bereiten immer so viele Themen vor und dann sprechen wir über ganz andere Sachen. Mir ist da nämlich noch was eingefallen, was mir eine Kollegin diese Woche erzählt hat. Und ich glaube, das könnte die Menschen draußen, die vielleicht vorhaben zu heiraten und jetzt gerade in der heißen Phase vielleicht auch noch sind, auch interessieren. Und zwar habe ich eine ganz liebe Kollegin, die heiratet in 3 oder 4 Wochen. Und das war die letzte Anprobe vom Brautkleid. Also quasi, das wurde für sie bestellt. Es sollte wie in einem Guss irgendwie an ihr sitzen. Und dann war sie halt da. Und sie hatte ihre Mama mit dabei. Und die Mama, lieber Uwe, die ist Schneiderin. Also sie kennt sich selber aus. Du weißt wahrscheinlich, was jetzt kommt. Und es so, dass das Kleid wohl so überall gut saß, außer am Po. Da hat das irgendwie Falten geschlagen. Und da hat die Mama immer gesagt, ja, das sieht doch aber nicht gut aus. Da muss man doch hier, das könnte man doch hier abnähen und da abnähen und so. Ja. Und die Verkäuferin war natürlich dann irgendwann so ein bisschen angepisst. Kannst du das verstehen? Ja. Oder weil die Kollegin war nämlich auch, sie hat gemeint, naja, auf der einen Seite ist sicherlich blöd für die Verkäuferin. Andererseits, wenn ich frage, kann man da irgendwie was machen? Und sie sagt, na, eigentlich nicht. Und dann sagt meine Mama dann doch, man könnte das doch hier und hier abnähen. Es geht doch um den großen Tag.
2: Wenn sich bei uns jemand outet und sagt, meine Mutter ist Schneiderin oder was, sage ich, spart euch doch die Kosten und soll es die Mutter ändern. Aber sie hat früher vielleicht Gardinen geändert oder hat früher irgendwas gemacht, Polster gemacht, ne, und saß an der Nähmaschine und hat vielleicht zu Hause die, ich sag's jetzt mal, die Kleider von der Freundin geändert. Aber Brautkleid ändern, helle Kleider, ist was ganz anderes. Das ist eine Kunst für sich, die kaum jemand noch beherrscht. Und ihr wisst ja, jeder da draußen quatscht über irgendwas, wovon er nichts versteht. Sagt auch sehr oft über den Intelligenzquotienten desjenigen aus, der im Nachhinein tratscht. Wenn man überzeugt ist, dass man gut ist, dann soll man es selbst in die Hand nehmen, soll der Tochter sagen, das ist ein kleines Zusatzgeschenk zu deiner Hochzeit, ich ändere das meine Tochter. Und dann wird sie sehen, dass vieles gar nicht möglich ist, weil die Nähte nie an der Stelle sind, wo man sie braucht. Also man sollte immer das machen, wovon man was versteht. Glückscheißen kann hinterher jeder. Ne? Also wenn ich würde dann jeden Tag Lotto spielen und das Geld euch geben. Nur als Spaß.
1: Vielen Dank, Uwe.

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aber hier durch den Sonntagvormittag bei RSA die Kulte zum Spaß machen. Und Chemnitz ist mit dem Sommer offenbar noch nicht so ganz fertig. Das Freibad Bernsdorf, das hängt noch eine Woche dran und bleibt nämlich bis nächsten Sonntag geöffnet. Heute von 10 bis 18 Uhr. In Gablenz, da ist dagegen heute der letzte Badetag. Also wer nochmal ins Freibad möchte, Badesachen einpacken und dann kann's losgehen. Cutting Crew jetzt für euch. I just died in your arms.

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5: Um 11 Uhr. Ich bin André Glatzel. Sachsen-Anhalt wählt heute und diese Landtagswahl dürfte weit über die Landesgrenzen hinaus wirken. AfD-Spitzenkandidat Ulrich Siegmund hat als Wahlziel 45% plus X ausgegeben an der Brauer.
6: Dafür reicht es in den Umfragen zuletzt nicht ganz, aber die absolute Mehrheit ist in Reichweite. Das hängt auch davon ab, welche Parteien es tatsächlich in den Landtag schaffen. Je mehr scheitern, desto größer die Chancen der AfD. Ulrich Siegmund ist 35, mit Dauerlächeln lässt er sich bei Auftritten feiern wie ein Popstar und hat in den sozialen Netzwerken auch ungefähr so viele Follower. Wenn er der erste AfD-Ministerpräsident wird, will er unter anderem die Schulpflicht abschaffen und eine Abschiebeoffensive starten.
5: Oberbürgermeisterwahl in Hohenstein-Ernsthal. 4 Bewerber stehen heute zur Wahl. Neben Amtsinhaber Lars Kluge von der CDU ein BSW-Kandidat, einer von der Wählervereinigung Pro Hot, SPD und ein parteiloser Kandidat. Wenn keiner heute die absolute Mehrheit holt, geht die Wahl in 3 Wochen in die zweite Runde. Deutschland soll besser vor Drohnen, Cyberangriffen und Sabotage geschützt werden. Wie die Bild am Sonntag schreibt, plant Bundesinnenminister Dobrindt mehr Sicherheitsmaßnahmen. Tom Husse berichtet.
7: Der Plan besteht aus mehreren Elementen. An Flughäfen, Bahnhöfen und anderen wichtigen Orten sollen mobile Teams eingesetzt werden, die Drohnen abfangen und Sprengsätze entschärfen. In Zukunft sollen Wasserwerke und Stromanbieter außerdem selbst Drohnen abwehren können. Und Dobrindt nimmt auch Hacker noch stärker ins Visier mit einem nationalen Schutzschild gegen Cyberattacken. Erst vor wenigen Tagen hatte die Bundesregierung Russland für die Sprengstoffdrohne am Leipziger Flughafen verantwortlich gemacht.
5: Blankorezepte und verschreibungspflichtige Medikamente hat die Leipziger Polizei bei Wohnungsdurchsuchungen in Lößnig entdeckt. Sie ermittelt gegen 2 junge Männer. Sie hatten versucht, in einer Apotheke in Konnewitz an Medikamente zu kommen. Die Apothekerin alarmierte die Polizei. In der Fußball-Bundesliga gibt es heute 2 Sonntagsspiele. Zunächst trifft der HSV zu Hause auf den ersten FSV Mainz 05. Anstoß ist 15.30 Uhr. 2 Stunden später geht dann das Duell von Eintracht Frankfurt und dem FC Augsburg los. Nächster Erfolg für Tennisprofi Alexander Zverev bei den US Open. Der Hamburger hat sich mit einem Dreisatzsieg gegen den Chilenen Alejandro Tabilo das Ticket für das Achtelfinale gesichert. Damit kann Zverev weiter auf den 2. Grand Slam-Titel seiner Karriere hoffen. 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
8: Im Saale-Holzland-Kreis laufen zwischen Klengel und Schönkleiner Schafe auf der Fahrbahn. Auf der A72 Zwickau Richtung Chemnitz hat es zwischen Chemnitz-Rottluff und dem Kreuz Chemnitz auf der rechten Spur einen Unfall gegeben. In Dresden kommt es zwischen der Freiberger Straße und der Neuen Terrasse aufgrund eines Halbmarathons heute bis 15 Uhr zu Verkehrsbehinderungen. Und in Dresden ist die Autofähre Pillnitz-Kleinschachwitz in beiden Richtungen bis Montagvormittag außer Betrieb. Geblitzt wird auf der B174 an der Heinzebank Richtung Chemnitz. Staus und Blitzer immer melden an unsere kostenfreie Hotline 0800 0815 200. Das Wetter im Freistaat. Sonnig ist es gerade noch und es bleibt auch erstmal trocken. Später schieben sich dann mehr Wolken rein. Am Abend lockert das wieder auf. Dazu werden es heute maximal 19 bis 22 Grad. Morgen geht's dann mit mal mehr, mal weniger Wolken weiter, aber weiter trocken. Und hoch geht's auf maximal 27 Grad.
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9: Um kurz nach 11 mit Micha Habich und jetzt mit Black. Hier ist Wonderful Life für euch.

Long Beach. Hier bei RSA, die Kult jetzt nicht Spaß machen mit Micha Habich. Und falls bei euch in der Garage noch eine Simson steht, bei der ihr seit 3 Jahrzehnten sagt, im Winter mache ich die fertig, heute könnt ihr euch in Wüstenbrand so ein bisschen Motivation holen. Beim Simson und MZ-Treffen wird nämlich nicht nur rumgestanden und fachmännisch geguckt. Da werden Vergaser zerlegt, da werden Reifen montiert, da wird Slalom gefahren und Moped-Limbo gibt's auch. Ich weiß nicht genau, was beim Moped-Limbo als gute Figur gilt, aber ich möchte es gern sehen. Bis 16 Uhr auf dem Thomas-Philips-Gelände in Wüstenbrand. Später geht's mit den Mopeds dann auch noch gemeinsam auf Ausfahrt. Und jetzt die Stranglers. Always the Sun.

Matador hier am Sonntagvormittag bei RSA mit Micha Habig. Und wir müssen gleich mit Uwe Herrmann nochmal sprechen, und zwar über ein Thema, was mich in dieser Woche am meisten aufgeregt hat, was mich traurig gemacht hat und ganz, ganz viele von euch auch, weil es irgendwie uns ja drei Jahrzehnte begleitet hat. Was das ist und was Uwe Herrmann dazu sagt, das klären wir in 20 Minuten in so ein Herrmann. Jetzt gibt's erstmal Phil Collins, Two Hearts.

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3: Auf der A72 Zwickau Richtung Chemnitz. Achtung, zwischen Chemnitz-Rottluff und dem Kreuz Chemnitz hat es auf der rechten Spur einen Unfall gegeben. Im Saale-Holzland-Kreis laufen zwischen Klengel und Schönkleiner Schafe auf der Fahrbahn. In Dresden kommt es zwischen der Freiberger Straße und Neue Terrasse aufgrund eines Halbmarathons heute bis 15 Uhr zu Verkehrsbehinderungen. Und in Dresden ist die Autofähre Pillnitz-Kleinschachwitz in beiden Richtungen bis Montagvormittag außer Betrieb. Geblitzt wird auf der B174 in Heinzebank Richtung Chemnitz. Staus und Blitzer immer melden an unsere kostenfreie Hotline 0800 0815 200.
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3: Das Wetter im Freistaat. Sonnig ist es gerade noch und es bleibt auch erstmal trocken. Später schieben sich dann mehr Wolken rein. Am Abend lockert das wieder auf. Dazu werden es heute maximal 19 bis 22 Grad. Morgen geht's dann mit mal mehr, mal weniger Wolken weiter, aber weiter trocken und hoch geht's auf maximal 27 Grad.
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1: Tja, das Gesicht der Sendung zwischen Tüll und Tränen bei Vox. Es geht aufs Mittagessen zu und wir haben heute über alles schon gesprochen. Wir haben über Pilze gesprochen, wir haben über Brautkleider gesprochen, wir haben über einen roten Teppich gesprochen, aber so richtig über Promis gesprochen haben wir auch noch nicht. Deshalb müssen wir das jetzt mal unbedingt nachholen, Uwe Hermann.
2: Ja.
1: Und zwar,
2: was hast du denn vor Promis jetzt?
1: Es geht um Unter uns. Das Ende von Unter uns, das hat viele Menschen in dieser Woche sehr traurig gemacht. 1994 gestartet, da war ich 14. Ich habe es auch immer nach der Schule geguckt und es war, also hat mich wirklich auch so einige Jahre begleitet. Irgendwann habe ich dann aufgehört, jetzt gucke ich das gar nicht mehr. Aber es gibt ja immer noch ganz viele Menschen, die das seit Jahrzehnten gucken und die irgendwie das Gefühl haben, die Schauspieler sind ein Teil der Familie.
2: Ja, die Hälfte meines Lebens, ich bin jetzt über 60, hat Unter uns mich begleitet und ich sage jetzt, ist auch ein Stück meines Lebens beschnitten worden, ein Stück meines Lebens beendet worden und das sehe ich mit einer gewissen Traurigkeit, weil ich bei mir auf Arbeit zum Beispiel sehr oft junge Mädels habe, die Hochzeitskleid suchen und sagen, Uwe, ich habe dich schon als Kind gesehen und du warst mein großer Traum, also das Brautkleid, ne? Und man merkt man erstmal, was man für Geschichte auch schreibt. Auch so eine Serie prägt ja auch Menschen, ne? Nicht nur, dass sie sagen, okay, ich werde jetzt was auch immer machen, sondern ich gucke mir die Sendung an, um einfach den Abend schön einzuläuten. Ne?
1: Ja, jetzt haben wir alle noch Zeit bis März, uns dran zu gewöhnen, dass es die Serie dann nicht mehr gibt. Unter uns wird dann einfach abgestellt.
2: Für mich wäre ja interessant, wer der Bestatter gewesen ist, ne? Für diese Serie. Das ist ja das Interessante. Ne? Also so für jemand, der Fernsehen macht. Ne?
1: Ja.
2: Vielleicht ist es jemand, der 24 Jahre alt ist und Trash-TV liebt. Ne? Und schon sind wir in einer Ecke, die wir gar nicht wollen.
1: Ja, so ähnlich wird es wohl sein. Oder wo dann gesagt hat, oh, guck mal hier, wir können hier 2,50 Mark sparen, lasst uns das machen.
2: Ja.
1: Ja. Naja,
2: ja.
1: So ist das heute. Danke, Uwe.
2: Bis später.

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Kenny Rogers und Dolly Parton hier am Sonntagvormittag bei RSA mit Micha Habich. Und ich mag ja Geschichten, bei denen ein Welthit fast daran scheitert, dass einer im Studio sagt, boah, ich kann das Ding nicht mehr hören. Genau so war es nämlich bei Islands in the Stream. Kenny Rogers hatte 4 Tage daran gearbeitet und irgendwann überhaupt keine Lust mehr auf den Song. Barry Gibb hatte dann so eine Idee. Hier, guck mal, diese Dolly Parton, ne, die war zufällig im selben Gebäude, kam ins Studio und sang mit und plötzlich mochte Kenny Rogers den Song wieder. Also manchmal braucht's eben keine neue Melodie, nur die richtige zweite Stimme. Hier ist jetzt Mitch hier für euch. If I Was bei RSA. 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
1: Um 12 Uhr. Ich bin André Glatzel. Wohl kaum eine Landtagswahl ist in Deutschland mit so viel Spannung erwartet worden. In Sachsen-Anhalt geht es heute um die Frage, ob die AfD die absolute Mehrheit bekommt. Anne Brauer.
2: Ja, und damit geht es eben auch um die Frage, ob die erste rechtsextreme Landesregierung in der Geschichte der Bundesrepublik kommt. Denn egal, wo man sich als Wähler der AfD einordnet, von ziemlich konservativ bis rechts außen oder einfach als Protestwähler, dass die AfD in Sachsen-Anhalt rechtsextremistisch ist, daran lassen die Behörden keinen Zweifel. Folgerichtig, dass die AfD, wenn sie an die Regierung kommt, den Verfassungsschutz im Land umbauen will. Ansonsten will sie unter anderem eine Abschiebeoffensive starten und die Schulpflicht in Sachsen-Anhalt abschaffen.
1: In Hohenstein-Ernsthal steht heute die Oberbürgermeisterwahl an. 4 Bewerber treten an, neben CDU-Amtsinhaber Lars Kluge, ein BSW-Kandidat, einer von der Wählervereinigung Pro Hot SPD und ein parteiloser Kandidat. Der zweite Wahlgang ist dann in 3 Wochen, falls kein Bewerber heute die absolute Mehrheit holt. Es gibt einen neuen Versuch, den Ukraine-Krieg zu beenden. Nach Gesprächen mit Russlands Machthaber Putin in Moskau werden die beiden US-Vermittler Witkow und Kushner heute in Kiew erwartet. Es ist ein Gespräch mit Präsident Zelensky geplant. Dazu sagte uns Bundesaußenminister Wadephul:
3: Wir haben eine klare Position an der Seite der Ukraine, aber wir haben immer gesagt, wir wollen auch reden. Und auch diese Botschaft haben wir ausgesandt als Europäer. An diesen Gesprächen werden jetzt Deutschland, Frankreich und Großbritannien auch teilnehmen in Kiew. Das ist gut und das ist notwendig. Und Sie können ganz sicher sein, jede Chance, auch diesen Krieg zu einem verantwortbaren Ende zu bringen, werden wir ergreifen.
1: In Leipzig haben Telefonbetrüger einen 77-Jährigen um mehr als 50.000 Euro gebracht. Eine vermeintliche Polizistin machte ihm weiß, seine Frau hätte einen Autounfall gebaut. Nun müsse das Ehepaar für die OP eines schwer verletzten Kindes zahlen. Ein Unbekannter holte das Geld später ab, jetzt ermittelt die Polizei. Tennisprofi Alexander Zverev hat das Achtelfinale der US Open erreicht. Der Hamburger setzte sich in 3 Sätzen gegen den Chilenen Alejandro Tabilo durch. Zverev peilt seinen 2. Grand-Slam-Titel an. Da die Konkurrenz schwächelt oder fehlt, ist die Chance groß. 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
4: Auf der A72 Zwickau Richtung Chemnitz, Vorsicht, zwischen Chemnitz-Rottluff und dem Kreuz Chemnitz hat es auf der rechten Spur einen Unfall gegeben. In Dresden kommt es zwischen der Freiberger Straße und der Neuen Terrasse wegen eines Halbmarathons heute bis 15 Uhr zu Verkehrsbehinderungen. Und in Dresden ist die Autofähre Pillnitz-Kleinschachwitz in beiden Richtungen bis Montagvormittag außer Betrieb. Geblitzt wird auf der B174 an der Heinzebank Richtung Chemnitz. Staus und Blitzer immer melden an unsere kostenfreie Hotline 0800 0815 200. Das Wetter im Freistaat. Sonnig ist es gerade noch und es bleibt auch erstmal trocken. Später schieben sich dann mehr Wolken rein. Am Abend lockert das wieder auf. Dazu werden es heute maximal 19 bis 22 Grad. Morgen geht's dann mit mal mehr, mal weniger Wolken weiter, aber weiter trocken und hoch geht's auf maximal 27 Grad.
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5: Mit Micha Habich, wir haben es kurz nach 12 und das ist eine Kershow für euch. Wouldn't it be good?

0: Charles und Eddie. What I Lie to You. Also in der Micha Havich-Version würde der auf jeden Fall ein bisschen anders klingen wahrscheinlich. Möchte ich euch aber nicht antun. Aber jetzt mal ganz ehrlich, also welchen Hit aus den 80ern oder 90ern wolltet ihr schon immer mal selbst singen? Nicht nur heimlich im Auto, sondern so richtig.
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0: Ja, wir suchen sie wieder. Die musikalischsten Sachsen. Macht aus eurem Lieblingshit eure eigene Version und schickt sie uns. Egal, ob ihr allein singt, mit der ganzen Band spielt oder euch zu Hause ein Klavier, eine Gitarre oder zwei Kochtöpfe schnappt, das ist alles völlig egal. Jessie hat die letzte Staffel gewonnen und die Frage ist natürlich, hast du denn seitdem auch so ein paar öffentliche Auftritte gehabt?
2: Also es gibt schon, ne, die ein oder andere, sag ich mal, private Veranstaltung, wo ich dann gerne auch mal eine Anfrage annehme. Aber Aha. Es ist trotzdem überschaubar. Da steht mir mein Lampenfieber leider immer noch zu sehr im Weg.
0: Süß. Ja, also wenn ihr mitmachen wollt, eure Version einfach aufnehmen und als MP3 auf rsa-sachsen.de hochladen. 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

hier am Sonntagmittag bei RSA, die Kult jetzt die Spaß machen. Mit Micha habe ich und ich finde ja, Kürbis ist das einzige Gemüse, das im September plötzlich zwei Berufe hat. Suppe und Leistungssport. Im Schlosspark Lichtenwalde, da beginnt heute um 13 Uhr nämlich die Kürbiswiegemeisterschaft. Da treten Züchter aus ganz Deutschland mit ihren Riesenkürbissen an. Und wer jetzt überlegt, ob der Hokkaido aus dem Supermarkt vielleicht auch Chancen hätte, ich würde sagen, eher nicht. Zugelassen sind wirklich nur Riesenkürbisse der Sorte Atlantic Giant. Wer kennt ihn nicht? Das Ganze gehört zum Kürbisfestival in Lichtenwalde. Und jetzt tanzen wir erstmal hier so ein bisschen Lambada um den Kürbis rum.

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6: Im Saale-Holzland-Kreis laufen zwischen Plengel und Schönkleiner Schafe auf der Fahrbahn. A72 Zwickau Richtung Chemnitz. Zwischen Chemnitz-Rottluff und dem Kreuz Chemnitz hat es auf der rechten Spur einen Unfall gegeben. In Chemnitz ist die Leipziger Straße nach einem Unfall gesperrt. In Dresden gibt es zwischen der Freiberger Straße und der Neuen Terrasse wegen eines Halbmarathons heute bis 15 Uhr Verkehrsbehinderungen. Und die Autofähre Pillnitz-Kleinschachwitz ist in beiden Richtungen bis Montagvormittag außer Betrieb. Geblitzt wird auf der B174 in der Heinzebank Richtung Chemnitz. Staus und Blitzer immer melden an unsere kostenfreie Hotline 0800 0815 200.
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6: Das Wetter im Freistaat. Sonnig ist es gerade noch und es bleibt auch erstmal trocken. Später schieben sich dann mehr Wolken rein. Am Abend lockert das wieder auf. Dazu werden es heute maximal 19 bis 22 Grad. Morgen geht's dann mit mal mehr, mal weniger Wolken weiter, aber weiter trocken und hoch geht's auf maximal 27 Grad.
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Williams, Can't Fight the Moonlight, hier am Sonntagmittag bei RSA. Und jetzt wird's kurz ganz süß. Im Tierpark Chemnitz, da gibt's nämlich Nachwuchs, und zwar 3 kleine Erdmännchen und 2 Trilküken. Die Erdmännchen, die sind inzwischen draußen unterwegs, und wahrscheinlich wird auch beim Nachwuchs schon sehr früh geklärt, wer Wache hält und wer in Ruhe Unsinn machen darf. Und bei den Trilküken, da muss man so ein bisschen genauer gucken. Ihr Gefieder ist so gut getarnt, dass sie am Boden fast verschwinden. Also zu sehen, oder eben vielleicht auch nicht, sind alle 5 jetzt im Tierpark in Chemnitz, und hier sind Supertramp für euch. It's raining again. Na, hoffentlich nicht.

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am Sonntagmittag bei RSA Die Kultitz, die Spaß machen mit Micha Habich. Ja, und Rasputin und ich, wir verabschieden uns jetzt von euch. War wieder schön. Wir hören uns am kommenden Samstag wieder mit der 80er Chartshow ab 12. Würde mich freuen, wenn ihr einschaltet. Und das hier, das sind jetzt noch die Fish Mode. Shake the Disease.

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3: Um 13 Uhr. Ich bin André Glatzel. Sachsen-Anhalt wählt heute und diese Landtagswahl dürfte weit über die Landesgrenzen hinauswirken. AfD-Spitzenkandidat Ulrich Siegmund hat als Wahlziel 45% plus X ausgegeben an der Brauer.
4: Dafür reicht es in den Umfragen zuletzt nicht ganz, aber die absolute Mehrheit ist in Reichweite. Das hängt auch davon ab, welche Parteien es tatsächlich in den Landtag schaffen. Je mehr scheitern, desto größer die Chancen der AfD. Ulrich Siegmund ist 35, mit Dauerlächeln lässt er sich bei Auftritten feiern wie ein Popstar und hat in den sozialen Netzwerken auch ungefähr so viele Follower. Wenn er der erste AfD-Ministerpräsident wird, will er unter anderem die Schulpflicht abschaffen und eine Abschiebeoffensive starten.
3: Oberbürgermeisterwahl in Hohenstein-Ernsthal. 4 Bewerber stehen heute zur Wahl. Neben Amtsinhaber Lars Kluge von der CDU ein BSW-Kandidat, einer von der Wählervereinigung Pro Hot, SPD und ein parteiloser Kandidat. Wenn keiner heute die absolute Mehrheit holt, geht die Wahl in 3 Wochen in die zweite Runde. Das Ringen um ein Ende des Ukraine-Kriegs geht weiter. Die US-Unterhändler Witkoff und Kushner sind jetzt erstmals in Kiew. Sie wollen mit Präsident Selenskyj sprechen. Gestern hatten sie sich in Moskau zu einem Gespräch mit Russlands Machthaber Putin getroffen. Der Springbrunnen auf der Prager Straße in Dresden sprudelt wieder. Dafür waren fast 11.000 Euro nötig, teilte die Stadt jetzt mit. Viel Geld, gerade weil es kaum Budget für die Brunnenbewirtschaftung gibt. Unbekannte hatten Ende Juli altes Frittierfett in den Brunnen gekippt, Pumpen und Leitungen wurden lahmgelegt. Es ist ein Meilenstein für die deutsche Raumfahrt. Bei einem Testflug hat eine deutsche Trägerrakete die Erdumlaufbahn erreicht. Mehr von Tom Husse.
5: Entwickelt wurde die Rakete vom bayerischen Raumfahrtunternehmen ESA Aerospace. Sie ist gestern Abend vom Weltraumbahnhof Andøya in Norwegen abgehoben. Danach war die Freude groß, denn es ist das erste Mal, dass es eine privat entwickelte Rakete von Europa aus in den Orbit geschafft hat. Spectrum, so heißt die Rakete, soll kleinere und mittelgroße Satelliten ins All bringen. Im vergangenen Jahr gab es schon mal einen Testflug, der war aber nach wenigen Sekunden im Meer geendet.
3: Mit 2 Partien geht heute der 2. Spieltag der Fußball-Bundesliga zu Ende. Ab 15.30 Uhr spielt der HSV zu Hause gegen den 1. FSV Mainz 05. Außerdem trifft Eintracht Frankfurt auf den FC Augsburg. Anstoß ist hier 17.30 Uhr. 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
6: Auf der A72 Zwickau Richtung Chemnitz. Achtung, zwischen Chemnitz-Rottluff und dem Kreuz Chemnitz hat es auf der rechten Spur einen Unfall gegeben. Im Saale-Holzland-Kreis laufen zwischen Klengel und Schönkleiner Schafe auf der Fahrbahn. Es staut sich auf der A9 Halle-Leipzig Richtung Nürnberg zwischen Dreußig und Eisenberg auf 5 Kilometern. In Chemnitz ist die Leipziger Straße nach einem Unfall gesperrt. In Dresden kommt es zwischen der Freiberger Straße und der Neuen Terrasse wegen eines Halbmarathons heute bis 15 Uhr zu Verkehrsbehinderungen. Außerdem ist die Autofähre Pillnitz-Kleinschachwitz in beiden Richtungen bis Montagvormittag außer Betrieb. Geblitzt wird auf der B174 an der Heinzebank Richtung Chemnitz. Staus und Blitzer immer melden an unsere kostenfreie Hotline 0800 0815 200. Das Wetter im Freistaat. Sonnig ist es gerade, später kommen dann aber viele Wolken dazu, trotzdem bleibt es trocken. Zum Nachmittag hin liegen die Höchstwerte bei 19 bis 22 Grad. Gegen Abend lockert das Ganze wieder auf und es sind nur noch ein paar Wolken am Himmel. Morgen geht's mit Sonne und Wolken weiterhin trocken und maximal werden es 27 Grad.
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1: Im Saale-Holzland-Kreis bitte aufpassen, zwischen Klengel und Schöngleiner laufen Schafe auf der Straße. 5 Kilometer Stau auf der A9 Halle-Leipzig Richtung Nürnberg zwischen Treußig und Eisenberg. In Chemnitz ist die Leipziger Straße nach einem Unfall gesperrt. Die B170 Zinnwald Richtung Dresden ist zwischen Altenberg und Waldbärenburg noch bis 14.30 Uhr gesperrt. In Dresden kommt es zwischen der Freiberger Straße und der Neuen Terrasse wegen eines Halbmarathons heute bis 15 Uhr zu Verkehrsbehinderungen. Außerdem ist die Autofähre Pillnitz-Kleinschachwitz in beiden Richtungen bis Montagvormittag außer Betrieb. Geblitzt wird auf der B174 in der Heinzebank Richtung Chemnitz. Staus und Blitzer immer melden an unsere kostenfreie Hotline 0800 0815 200.
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1: Das Wetter im Freistaat. Sonnig ist es gerade, später kommen dann aber viele Wolken dazu, trotzdem bleibt es trocken. Zum Nachmittag hin liegen die Höchstwerte bei 19 bis 22 Grad. Gegen Abend lockert das Ganze wieder auf und es sind nur noch ein paar Wolken am Himmel. Morgen geht's mit Sonne und Wolken weiter, weiterhin trocken und maximal werden es 27 Grad.
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1: Um 14 Uhr, ich bin Colin Mock. Bei der Landtagswahl in Sachsen-Anhalt zeichnet sich eine hohe Wahlbeteiligung ab. Sie lag am Mittag schon bei knapp 35%. Wohl kaum eine Landtagswahl ist in Deutschland mit so viel Spannung erwartet worden. Anne Brauer, es geht heute um die Frage, ob die AfD die absolute Mehrheit bekommt.
2: Ja, und damit geht es eben auch um die Frage, ob die erste rechtsextreme Landesregierung in der Geschichte der Bundesrepublik kommt. Denn egal, wo man sich als Wähler der AfD einordnet, von ziemlich konservativ bis rechtsaußen oder einfach als Protestwähler, dass die AfD in Sachsen-Anhalt rechtsextremistisch ist, daran lassen die Behörden keinen Zweifel. Folgerichtig, dass die AfD, wenn sie an die Regierung kommt, den Verfassungsschutz im Land umbauen will. Ansonsten will sie unter anderem eine Abschiebeoffensive starten und die Schulpflicht in Sachsen-Anhalt abschaffen.
1: Es gibt einen neuen Versuch, den Ukraine-Krieg zu beenden. Nach Gesprächen mit Russlands Machthaber Putin in Moskau sind die beiden US-Vermittler Witkow und Kushner jetzt in Kiew eingetroffen. Es ist ein Gespräch mit Präsident Zelensky geplant. Dazu sagte uns Bundesaußenminister Wadephul:
3: Wir haben eine klare Position an der Seite der Ukraine, aber wir haben immer gesagt, wir wollen auch reden. Und auch diese Botschaft haben wir ausgesandt als Europäer. An diesen Gesprächen werden jetzt Deutschland, Frankreich und Großbritannien auch teilnehmen in Kiew. Das ist gut und das ist notwendig. Und Sie können ganz sicher sein, jede Chance, auch diesen Krieg zu einem verantwortbaren Ende zu bringen, werden wir ergreifen.
1: Wie kann der Verbraucherschutz in Sachsen verbessert werden? Das möchte das zuständige Sozialministerium wissen. Es hat jetzt eine Online-Umfrage dazu gestartet. Mehr von Lisa Schwarzkopf.
4: Betrügerische Geschäftspraktiken, individuelle Beratungen bei Vertrags- und Finanzfragen oder bei Infos über gesunde Ernährung. Die Verbraucherschützer beackern eine ganze Reihe von Themen. Doch welche Angebote entsprechen tatsächlich den Bedürfnissen und Wünschen der Verbraucherinnen und Verbraucher? Darauf soll die Umfrage nun Antworten liefern, um gegebenenfalls nachzujustieren. Sie dauert nur wenige Minuten, heißt es vom Sozialministerium.
1: Die Leipziger Polizei hat bei Wohnungsdurchsuchungen Blankorezepte und verschreibungspflichtige Medikamente entdeckt. Gegen zwei junge Männer wird ermittelt. Sie hatten versucht, in einer Apotheke in Konnewitz an Medikamente zu kommen. Die Apothekerin alarmierte die Polizei. Mit zwei Partien geht heute der zweite Spieltag der Fußball-Bundesliga zu Ende. Ab 15.30 Uhr spielt der HSV zu Hause gegen Mainz 05. Außerdem trifft Eintracht Frankfurt auf den FC Augsburg. Anstoß ist hier um 17.30 Uhr. 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
5: Im Saale-Holzland-Kreis, Achtung, zwischen Klengel und Schönkleiner laufen Schafe auf der Fahrbahn. Es staut sich auf der A9 Halle-Leipzig Richtung Nürnberg zwischen Dreußig und Eisenberg auf 5 Kilometern. In Dresden kommt es zwischen der Freiberger Straße und der Neue Terrasse wegen eines Halbmarathons heute bis 15 Uhr zu Verkehrsbehinderungen. Die Autofähre Pillnitz-Kleinschachwitz ist in beiden Richtungen bis Montagvormittag außer Betrieb. In Chemnitz ist die Leipziger Straße nach einem Unfall gesperrt. Und die B170 Zinnwald Richtung Dresden ist zwischen Altenberg und Waldbärenburg noch bis 14.30 Uhr gesperrt. Geblitzt wird auf der B174 in Höhe Heinzebank Richtung Chemnitz. Staus und Blitzer immer melden an unsere kostenfreie Hotline 0800 0815 200. Das Wetter im Freistaat. Sonnig ist es gerade, später kommen dann aber viele Wolken dazu, trotzdem bleibt es trocken. Zum Nachmittag hin liegen die Höchstwerte bei 19 bis 22 Grad. Gegen Abend lockert das Ganze wieder auf und es sind nur noch ein paar Wolken am Himmel. Morgen geht's mit Sonne und Wolken weiter, weiterhin trocken und maximal werden es 27 Grad.
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6: Im Saale-Holzland-Kreis, Achtung, zwischen Klengel und Schönkleiner laufen Schafe auf der Fahrbahn. 5 Kilometer Stau auf der A9 Halle-Leipzig Richtung Nürnberg zwischen Dreußig und Eisenberg. In Chemnitz ist die Leipziger Straße nach einem Unfall gesperrt. Die B170 Zinnwald Richtung Dresden ist zwischen Altenberg und Waldbärenburg noch bis 14.30 Uhr gesperrt. Und in Dresden ist die Autofähre Pillnitz-Kleinschachwitz in beiden Richtungen bis Montagvormittag außer Betrieb. Staus und Blitzer immer melden an unsere kostenfreie Hotline 0800 0815 200.
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6: Das Wetter im Freistaat. Sonnig ist es gerade, später kommen dann aber viele Wolken dazu, trotzdem bleibt es trocken. Zum Nachmittag hin liegen die Höchstwerte bei 19 bis 22 Grad. Gegen Abend lockert das Ganze wieder auf und es sind nur noch ein paar Wolken am Himmel. Morgen geht's mit Sonne und Wolken weiter, weiterhin trocken und maximal werden es 27 Grad.
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1: Um 15 Uhr, ich bin Colin Mock. Bei der Landtagswahl in Sachsen-Anhalt geht es heute um richtig viel. Und das zeigt auch die Wahlbeteiligung. Die lag 14 Uhr bei mehr als 54%. Bei der letzten Wahl waren es zu diesem Zeitpunkt gut die Hälfte. Mehr zur Wahl von Silas Quiring.
2: Wohl kaum eine Landtagswahl ist in Deutschland mit so viel Spannung erwartet worden. Denn es geht um die Frage, ob die AfD, die in Sachsen-Anhalt als gesichert rechtsextrem gilt, die absolute Mehrheit holt und somit alleine regieren kann. Das hängt auch davon ab, welche Parteien es in den Magdeburger Landtag schaffen. Je mehr scheitern, desto größer die Chancen der AfD um ihren Spitzenkandidaten Ulrich Siegmund. Der will CDU-Regierungschef Sven Schulze beerben und erster AfD-Ministerpräsident werden.
1: In Hohenstein-Ernsthal steht heute die Oberbürgermeisterwahl an. CDU-Amtsinhaber Lars Kluge bekommt es mit 3 weiteren Bewerbern zu tun. Der 2. Wahlgang ist dann in 3 Wochen, falls kein Bewerber heute die absolute Mehrheit holt. Bundesinnenminister Dobrindt will eine Art nationalen Schutzschirm aufbauen. Das Ziel: Deutschland besser vor Drohnen, Cyberangriffen oder Sabotage schützen. Einzelheiten von Daniel Bornberg.
3: Für die Drohnenabwehr soll es künftig mobile, schnell verlegbare Einheiten geben, um wichtige Drehkreuze, Flughäfen oder Bahnhöfe zu schützen. Im Fokus dabei Berlin, Frankfurt am Main, München, Hamburg, Stuttgart, Düsseldorf, Leipzig, Hannover und Köln. Wasserwerke, Stromanbieter oder aber Rüstungsfirmen sollen die Erlaubnis bekommen, Drohnen selbst abzuwehren. Und um Hackerattacken zu verhindern, ist ein Schutzschild geplant, ein Cyberdome.
1: Das Ringen um ein Ende des Ukraine-Kriegs geht weiter. Die US-Unterhändler Witkoff und Kushner sind jetzt erstmals in Kiew angekommen. Sie wollen mit Präsident Zelensky sprechen. Gestern hatten sie sich in Moskau zu einem Gespräch mit Russlands Machthaber Putin getroffen. Neue Großbaustelle in Dresden. Morgen geht der Ausbau der Königsbrücker Straße in der Neustadt los. Sie wird zunächst zwischen Albertplatz und Stauffenbergallee saniert. Bis Frühjahr 2030 werden Straße, Gleise sowie Fuß- und Radwege erneuert. Fast 90 Millionen Euro wird das kosten. 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
4: Im Saale-Holzland-Kreis Vorsicht, zwischen Klengel und Schöngleiner laufen Schafe auf der Fahrbahn. Auf der A9 Halle-Leipzig Richtung Nürnberg staut es sich zwischen Dreußig und Eisenberg auf 5 Kilometern. In Chemnitz ist die Leipziger Straße nach einem Unfall gesperrt. Und in Dresden ist die Autofähre Pillnitz-Kleinschachwitz in beiden Richtungen bis Montagvormittag außer Betrieb. Staus und Blitzer immer melden an unsere kostenfreie Hotline 0800 0815 200. Das Wetter im Freistaat. Sonnig bis wolkig ist es gerade und es bleibt trocken. Später schieben sich mehr Wolken rein. Zum Abend wird es dann wieder freundlicher. Dazu werden es heute Nachmittag meist 19 bis 22 Grad. Morgen geht's mit wenig Wolken weiter, insgesamt trocken und maximal sind dann 24 bis 27 Grad drin.
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4: Im Saale-Holzland-Kreis bitte aufpassen, zwischen Klengel und Schöngleiner laufen Schafe auf der Straße. 5 Kilometer Stau auf der A9 Halle-Leipzig Richtung Nürnberg zwischen Treußig und Eisenberg. In Dresden ist die Autofähre Pillnitz-Kleinschachwitz in beiden Richtungen bis Montagvormittag außer Betrieb. Und im Kreis Zwickau ist die Straße zwischen Langenhessen und Langenbernsdorf nach einem Unfall gesperrt. Staus und Blitzer immer melden an unsere kostenfreie Hotline 0800 0815 200.
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4: Das Wetter im Freistaat. Sonnig bis wolkig ist es gerade und es bleibt trocken. Später schieben sich mehr Wolken rein. Zum Abend wird es dann wieder freundlicher. Dazu werden es heute Nachmittag meist 19 bis 22 Grad. Morgen geht's mit wenig Wolken weiter, insgesamt trocken und maximal sind dann 24 bis 27 Grad drin.
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5: Um 16 Uhr, ich bin Colin Mock. Bei der Landtagswahl in Sachsen-Anhalt geht es heute um richtig viel. Und das zeigt auch die Wahlbeteiligung. Die lag 14 Uhr bei mehr als 54%. Bei der letzten Wahl waren es zu diesem Zeitpunkt gut die Hälfte. Mehr zur Wahl von Silas Quiring.
6: Wohl kaum eine Landtagswahl ist in Deutschland mit so viel Spannung erwartet worden. Denn es geht um die Frage, ob die AfD, die in Sachsen-Anhalt als gesichert rechtsextrem gilt, die absolute Mehrheit holt und somit alleine regieren kann. Das hängt auch davon ab, welche Parteien es in den Magdeburger Landtag schaffen. Je mehr scheitern, desto größer die Chancen der AfD um ihren Spitzenkandidaten Ulrich Siegmund. Der will CDU-Regierungschef Sven Schulze beerben und erster AfD-Ministerpräsident werden.
5: In Hohenstein-Ernsthal ist dagegen heute Oberbürgermeisterwahl. Neben Amtsinhaber Lars Kluge von der CDU stehen noch drei weitere Bewerber zur Wahl. Wenn keiner von ihnen heute die absolute Mehrheit holt, geht die Wahl in 3 Wochen in die zweite Runde. In Kiew stehen heute weitere Gespräche über den Ukraine-Krieg an. Die US-Unterhändler Witkoff und Kushner wollen mit Präsident Zelensky über Wege hin zu einem Ende der Kämpfe sprechen. Gestern hatten sie sich in Moskau mit Russlands Machthaber Putin getroffen. Es ist ein Meilenstein für die deutsche und europäische Raumfahrt. Bei einem Testflug hat eine deutsche Trägerrakete die Erdumlaufbahn erreicht. Mehr von Tom Husse.
7: Entwickelt wurde die Rakete vom bayerischen Raumfahrtunternehmen ESA Aerospace. Sie ist gestern Abend vom Weltraumbahnhof Andøya in Norwegen abgehoben. Danach war die Freude groß, denn es ist das erste Mal, dass es eine privat entwickelte Rakete von Europa aus in den Orbit geschafft hat. Spectrum, so heißt die Rakete, soll kleinere und mittelgroße Satelliten ins All bringen. Im vergangenen Jahr gab es schon mal einen Testflug, der war aber nach wenigen Sekunden im Meer geendet.
5: Wie kann der Verbraucherschutz in Sachsen verbessert werden? Das möchte das zuständige Sozialministerium wissen. Dazu hat es jetzt eine Online-Umfrage gestartet. Das Ministerium will herausfinden, welche Angebote tatsächlich den Bedürfnissen und Wünschen entsprechen. 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
8: Auf der A72 Leipzig Richtung Chemnitz, Vorsicht, zwischen Geithain und Rochlitz ist eine ungesicherte Unfallstelle. Auf der A4 Chemnitz Richtung Dresden steht zwischen dem Dreieck Nossen und Wilsdruff ein Liegenbleiber auf der Autobahn. Auf der A9 Halle-Leipzig Richtung Nürnberg gibt es 5 Kilometer Stau zwischen Treußig und Eisenberg. Und in Dresden ist die Autofähre Pillnitz-Kleinschachwitz in beiden Richtungen bis Montagvormittag außer Betrieb. Staus und Blitzer immer melden an unsere kostenfreie Hotline 0800 0815 200. Das Wetter im Freistaat. Sonnig bis wolkig ist es gerade und es bleibt trocken. Später schieben sich mehr Wolken rein. Zum Abend wird es dann wieder freundlicher. Dazu werden es heute Nachmittag meist 19 bis 22 Grad. Morgen geht's mit wenig Wolken weiter, insgesamt trocken und maximal sind dann 24 bis 27 Grad drin.
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1: 5 Kilometer Stau sind es auf der A9 Halle-Leipzig Richtung Nürnberg zwischen Treusig und Eisenberg. Auf der B2 Gerahof ist die Straße zwischen dem Abzweig nach Gefell und Töpen in beiden Richtungen gesperrt. Und in Dresden ist die Autofähre Pillnitz-Kleinschachwitz in beiden Richtungen bis Montagvormittag außer Betrieb. Staus und Blitzer immer melden an unsere kostenfreie Hotline 0800 0815 200.
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1: Das Wetter im Freistaat. Sonnig bis wolkig ist es gerade und es bleibt trocken. Später schieben sich mehr Wolken rein. Zum Abend wird es dann wieder freundlicher. Dazu werden es heute Nachmittag meist 19 bis 22 Grad. Morgen geht's mit wenig Wolken weiter, insgesamt trocken und maximal sind dann 24 bis 27 Grad drin.
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1: Um 17 Uhr, ich bin Colin Mock. Bei der Landtagswahl in Sachsen-Anhalt zeichnet sich weiter eine sehr hohe Beteiligung ab. Sie lag 16 Uhr bereits bei mehr als 65% und damit anderthalb Mal so hoch wie bei der letzten Wahl zu diesem Zeitpunkt. Wohl kaum eine Landtagswahl ist in Deutschland mit so viel Spannung erwartet worden. Es geht heute um die Frage, ob die AfD mit ihrem Spitzenkandidaten Ulrich Siegmund die absolute Mehrheit holt und somit alleine regieren kann. Das hängt auch davon ab, welche Parteien es in den Magdeburger Landtag schaffen. In Hohenstein-Ernsthal steht heute die Oberbürgermeisterwahl an. CDU-Amtsinhaber Lars Kluge bekommt es mit drei weiteren Bewerbern zu tun. Der zweite Wahlgang ist dann in drei Wochen, falls kein Bewerber heute die absolute Mehrheit holt. Es gibt einen neuen Versuch, den Ukraine-Krieg zu beenden. Nach Gesprächen mit Russlands Machthaber Putin in Moskau sind die beiden US-Vermittler Witkoff und Kushner jetzt in Kiew eingetroffen. Es ist ein Gespräch mit Präsident Zelensky geplant. Dazu sagte uns Bundesaußenminister Wadephul:
2: Wir haben eine klare Position an der Seite der Ukraine, aber wir haben immer gesagt, wir wollen auch reden, und auch diese Botschaft haben wir ausgesandt als Europäer. An diesen Gesprächen werden jetzt Deutschland, Frankreich und Großbritannien auch teilnehmen in Kiew. Das ist gut und das ist notwendig. Und Sie können ganz sicher sein, jede Chance, auch diesen Krieg zu einem verantwortbaren Ende zu bringen, werden wir ergreifen.
1: Es ist ein Meilenstein für die deutsche Raumfahrt. Bei einem Testflug hat erstmals eine deutsche Trägerrakete die Erdumlaufbahn erreicht. Sie wurde vom bayerischen Raumfahrtunternehmen ESA Aerospace entwickelt und soll kleinere und mittelgroße Satelliten ins All bringen. Neue Großbaustelle in Dresden. Morgen geht der Ausbau der Königsbrücker Straße in der Neustadt los. Sie wird zunächst zwischen Albertplatz und Stauffenbergallee saniert. Bis Frühjahr 2030 werden Straße, Gleise sowie Fuß- und Radwege erneuert. Fast 90 Millionen Euro wird das kosten. Die weltweite Kritik lässt ihn offenbar kalt. FIFA-Boss Infantino will sich nächstes Jahr zur Wiederwahl stellen. Mit seinen Plänen für einen Verkauf der WM an private Investoren hatte er die Fußballwelt zuletzt noch mehr gegen sich aufgebracht. Diese Pläne sind mittlerweile wieder vom Tisch. 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
3: Es staut sich auf der A9 Halle-Leipzig Richtung Nürnberg zwischen Treusig und Eisenberg auf 5 Kilometern. Die B2 Gera-Hof ist zwischen dem Abzweig nach Gefell und Töpen in beiden Richtungen gesperrt. Auf der A4 Chemnitz Richtung Dresden steht zwischen dem Dreieck Nossen und Wilsdruff ein kaputtes Auto auf der rechten Spur. Die B92 Gera-Plauen ist zwischen Wilde Taube und Neugernsdorf in beiden Richtungen gesperrt. Und in Dresden ist die Autofähre Pillnitz-Kleinschachwitz in beiden Richtungen bis Montagvormittag außer Betrieb. Staus und Blitzer immer melden an unsere kostenfreie Hotline 0800 0815 200. Das Wetter im Freistaat. Sonnig bis wolkig ist es gerade und es bleibt trocken. Zum Abend gibt es dann eher wieder weniger Wolken. Dazu werden es maximal 19 bis 22 Grad. Morgen geht's mit Sonne und Wolken weiter, meistens trocken, und die Höchstwerte klettern auf bis zu 27 Grad.
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1: 5 Kilometer Stau auf der A9 Halle-Leipzig Richtung Nürnberg zwischen Treußig und Eisenberg. Die B2 Gera-Hof ist zwischen dem Abzweig nach Gefell und Türken in beiden Richtungen gesperrt. Die B92 Gera-Plauen ist zwischen Wilde Taube und Neugernsdorf in beiden Richtungen gesperrt. Und in Dresden ist die Autofähre Pillnitz-Kleinschachwitz in beiden Richtungen bis Montagvormittag außer Betrieb. Staus und Blitzer immer melden an unsere kostenfreie Hotline 0800 0815 200.
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1: Das Wetter im Freistaat. Sonnig bis wolkig ist es gerade und es bleibt trocken. Zum Abend gibt es dann eher wieder weniger Wolken. Dazu werden es maximal 19 bis 22 Grad. Morgen geht's mit Sonne und Wolken weiter, meistens trocken und die Höchstwerte klettern auf bis zu 27 Grad.
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1: Um 18 Uhr, ich bin Colin Mock. In Sachsen-Anhalt schließen in diesen Minuten die Wahllokale. Dann werden auch erste Prognosen für die Ergebnisse der Landtagswahl erwartet. Dass es um viel geht, zeigt bereits die Wahlbeteiligung. Mit 65% lag die schon um 16 Uhr höher als bei der letzten Wahl insgesamt. Mehr von Silas Quiring.
2: Wohl kaum eine Landtagswahl ist in Deutschland mit so viel Spannung erwartet worden. Denn es geht um die Frage, ob die AfD, die in Sachsen-Anhalt als gesichert rechtsextrem gilt, die absolute Mehrheit holt und somit alleine regieren kann. Das hängt auch davon ab, welche Parteien es in den Magdeburger Landtag schaffen. Je mehr scheitern, desto größer die Chancen der AfD um ihren Spitzenkandidaten Ulrich Siegmund. Der will CDU-Regierungschef Sven Schulze beerben und erster AfD-Ministerpräsident werden.
1: Es ist ein Meilenstein für die deutsche und europäische Raumfahrt. Bei einem Testflug hat eine deutsche Trägerrakete die Erdumlaufbahn erreicht. Mehr von Tom Husse.
3: Entwickelt wurde die Rakete vom bayerischen Raumfahrtunternehmen ESA Aerospace. Sie ist gestern Abend vom Weltraumbahnhof Andøya in Norwegen abgehoben. Danach war die Freude groß, denn es ist das erste Mal, dass es eine privat entwickelte Rakete von Europa aus in den Orbit geschafft hat. Spectrum, so heißt die Rakete, soll kleinere und mittelgroße Satelliten ins All bringen. Im vergangenen Jahr gab es schon mal einen Testflug, der war aber nach wenigen Sekunden im Meer geendet.
1: Das Ringen um ein Ende des Ukraine-Kriegs geht weiter. Die US-Unterhändler Witkoff und Kushner sind jetzt erstmals in Kiew angekommen. Sie wollen mit Präsident Zelensky sprechen. Gestern hatten sie sich in Moskau zu einem Gespräch mit Russlands Machthaber Putin getroffen. Wie kann der Verbraucherschutz in Sachsen verbessert werden? Das möchte das zuständige Sozialministerium wissen. Es hat jetzt eine Online-Umfrage dazu gestartet. Mehr von Lisa Schwarzkopf.
4: Betrügerische Geschäftspraktiken, individuelle Beratungen bei Vertrags- und Finanzfragen oder bei Infos über gesunde Ernährung. Die Verbraucherschützer beackern eine ganze Reihe von Themen. Doch welche Angebote entsprechen tatsächlich den Bedürfnissen und Wünschen der Verbraucherinnen und Verbraucher? Darauf soll die Umfrage nun Antworten liefern, um gegebenenfalls nachzujustieren. Sie dauert nur wenige Minuten, heißt es vom Sozialministerium.
1: Deutliche Heimklatsche für den Hamburger SV in der Fußball-Bundesliga. Gegen Mainz blieb der HSV quasi chancenlos und kam am Ende mit 0:5 unter die Räder. Ohne Punkte und eigene Tore sind die Hamburger fürs erste Tabellenletzter. 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
5: Auf der A9 Halle Leipzig Richtung Nürnberg, Achtung, zwischen Weißenfels und der Raststätte Osterfeld West ist eine Person auf dem Standstreifen. Auf der A72 Hof Richtung Zwickau, zwischen Plauen Süd und Plauen Ost ist ein Fahrradfahrer auf der Fahrbahn. Auf der A9 Halle Leipzig Richtung Nürnberg gibt es zwischen Dreußig und Eisenberg 5 Kilometer Stau. Die B2 Gera Hof ist zwischen dem Abzweig nach Gefell und Türken in beiden Richtungen gesperrt. Die B92 Gera Plauen ist zwischen Wilde Taube und Neugernsdorf in beiden Richtungen gesperrt. Und in Dresden ist die Autofähre Pillnitz-Kleinschachwitz in beiden Richtungen bis Montagvormittag außer Betrieb. Staus und Blitzer immer melden an unsere kostenfreie Hotline 0800 0815 200. Das Wetter im Freistaat. Viele Wolken gibt es am Abend und es bleibt trocken. In der Nacht ziehen dann eher dichte Wolken durch. Regen ist aber keiner dabei. Die Tiefstwerte liegen zwischen 11 und 8 Grad. Morgen gibt es einen Mix aus Sonne und Wolken, meistens trocken. Und warm wird's auch mit maximal 27 Grad.
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1: Auf der A9 Halle-Leipzig Richtung Nürnberg, Achtung, zwischen Weißenfels und der Raststätte Osterfeld-West ist jemand auf dem Standstreifen unterwegs. 5 Kilometer Stau auf der A9 Halle-Leipzig Richtung Nürnberg zwischen Dreußig und Eisenberg. Auf der A14 Leipzig Richtung Halle gibt es zwischen Leipzig Nordost und Leipzig Messegelände eine Ölspur auf der Straße. Die B2 Gera-Hof ist zwischen dem Abzweig nach Gefell und Türken in beiden Richtungen gesperrt. Und in Dresden ist die Autofähre Pillnitz-Kleinschachwitz in beiden Richtungen bis Montagvormittag außer Betrieb. Staus und Blitzer immer melden an unsere kostenfreie Hotline 0800 0815 200.
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1: Das Wetter im Freistaat. Viele Wolken gibt es am Abend und es bleibt trocken. In der Nacht ziehen dann eher dichte Wolken durch. Regen ist aber keiner dabei. Die Tiefstwerte liegen zwischen 11 und 8 Grad. Morgen gibt es einen Mix aus Sonne und Wolken, meistens trocken. Und warm wird es auch mit maximal 27 Grad.
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1: Um 19 Uhr. Ich bin Nanju Kuhlmann. Die AfD gewinnt die Landtagswahl in Sachsen-Anhalt haushoch. Die absolute Mehrheit verpasst sie aber nach den ersten Hochrechnungen knapp. AfD-Chefin Alice Weidel will trotzdem regieren. Sie sagt im Zweiten:
2: Das ist ein historisches Ergebnis und es ist ein ganz klarer Regierungsauftrag.
1: Und AfD-Spitzenkandidat Ulrich Siegmund sagt im Ersten:
3: Als Demokrat werde ich immer, und das haben wir seit 10 Jahren gemacht, immer allen Kräften die Hand ausstrecken, die mit uns eine grundsätzliche politische Kehrtwende in diesem Land herbeiführen möchten. Es wird aber mit mir keine Verbiegerei geben. Wir werden nicht unsere Grundposition aufgeben für irgendwelche Machtoptionen.
1: Aktuell liegt die AfD bei gut 44% und wäre damit auf einen Koalitionspartner angewiesen. Der ist aber nicht in Sicht. Die CDU kommt abgeschlagen auf Platz 2 mit 18,5%, kriegt sie nur etwa halb so viele Stimmen wie bei der letzten Landtagswahl. Linke, SPD und Grüne liegen dicht beieinander um die 9%. Das BSW kratzt an der 5%-Hürde und muss noch zittern. Die FDP fliegt raus aus dem Landtag. Die Wahlbeteiligung liegt bei 80%, neuer Rekord für Sachsen-Anhalt. Das Ringen um ein Ende des Ukraine-Kriegs geht weiter. Die US-Unterhändler Witkoff und Kaschner sind erstmals in Kiew. Sie wollen mit Präsident Selenskyj sprechen. Gestern hatten sie sich in Moskau zu einem Gespräch mit Russlands Machthaber Putin getroffen. Blankorezepte und verschreibungspflichtige Medikamente hat die Leipziger Polizei bei Wohnungsdurchsuchungen in Lößnig entdeckt. Sie ermittelt jetzt gegen 2 junge Männer. Sie hatten versucht, in einer Apotheke in Connewitz an Medikamente zu kommen. Die Apothekerin alarmierte die Polizei. Wie kann der Verbraucherschutz in Sachsen verbessert werden? Das möchte das zuständige Sozialministerium wissen. Es hat jetzt eine Online-Umfrage dazu gestartet. Das Ministerium will herausfinden, welche Angebote tatsächlich den Bedürfnissen und Wünschen entsprechen. Deutliche Heimklatsche für den Hamburger SV in der Bundesliga. Gegen Mainz blieb der HSV quasi chancenlos und kam am Ende mit 0:5 unter die Räder. Ohne Punkte und eigene Tore sind die Hamburger fürs erste Tabellenletzter. 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
4: Auf der A9 Halle-Leipzig Richtung Nürnberg, Achtung, zwischen Weißenfels und der Raststätte Osterfeld-West ist eine Person auf dem Standstreifen. 5 Kilometer Stau sind es auf der A9 Halle-Leipzig Richtung Nürnberg zwischen Treußig und Eisenberg. Auf der A72 Leipzig Richtung Chemnitz steht zwischen Röther und Espenhain-Kitscher ein brennendes Auto auf der rechten Spur. Die B2 Gera-Hof ist zwischen dem Abzweig nach Gefell und Töten in beiden Richtungen gesperrt. Und in Dresden ist die Autofähre Pillnitz-Kleinschachwitz in beiden Richtungen bis Montagvormittag außer Betrieb. Staus und Blitzer immer melden an unsere kostenfreie Hotline 0800 0815 200. Das Wetter im Freistaat. Viele Wolken gibt es am Abend und es bleibt trocken. In der Nacht ziehen dann eher dichte Wolken durch. Regen ist aber keiner dabei. Die Tiefstwerte liegen zwischen 11 und 8 Grad. Morgen gibt es einen Mix aus Sonne und Wolken, meistens trocken. Und warm wird's auch mit maximal 27 Grad.
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2: Auf der A9 Halle-Leipzig Richtung Nürnberg. Bitte aufpassen, zwischen Weißenfels und der Raststätte Osterfeld-West ist eine Person auf dem Standstreifen. 5 Kilometer Stau gibt es auf der A9 Halle-Leipzig Richtung Nürnberg zwischen Treusig und Eisenberg. Auf der A72 Leipzig Richtung Chemnitz steht zwischen Röther und Espenhain-Kitscher ein brennendes Auto auf der rechten Spur. Die B2 Gera-Hof ist zwischen dem Abzweig nach Gefell und Türken in beiden Richtungen gesperrt. Und in Dresden ist die Autofähre Pillnitz-Kleinschachwitz in beiden Richtungen bis Montagvormittag außer Betrieb. Staus und Blitzer immer melden an unsere kostenfreie Hotline 0800 0815 200.
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2: Das Wetter im Freistaat. Viele Wolken gibt es am Abend und es bleibt trocken. In der Nacht ziehen dann eher dichte Wolken durch. Regen ist aber keiner dabei. Die Tiefstwerte liegen zwischen 11 und 8 Grad. Morgen gibt es einen Mix aus Sonne und Wolken, meistens trocken und warm wird's auch mit maximal 27 Grad.
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1: Um 20 Uhr. Ich bin Nanju Kuhlmann. Die AfD fährt in Sachsen-Anhalt einen Erdrutschsieg ein, hat aber wohl keine absolute Mehrheit. Zumindest nach den aktuellen Hochrechnungen. Da liegt die AfD bei gut 44%. Spitzenkandidat Ulrich Siegmund in der ARD.
2: Wir haben in diesem Land Geschichte geschrieben. Das muss man ganz deutlich so sagen. Die Menschen haben hier ein ganz klares politisches Zeichen hier in Sachsen-Anhalt ausgesprochen. Es kann so nicht weitergehen. Wir brauchen eine grundsätzliche politische Wende in diesem Land.
1: Was die AfD jetzt draus macht, ist noch offen. Sie sieht zwar den Regierungsauftrag bei sich, eine Minderheitsregierung will Siegmund aber nicht. Für eine Mehrheit bräuchte er einen Koalitionspartner, in Sicht ist aber keiner. Die CDU halbiert sich im Vergleich zur letzten Wahl, kommt auf gut 18% und bräuchte neben SPD und Grünen auch die Unterstützung der Linken, um auf eine Mehrheit zu kommen. Dazu CDU-Generalsekretärin Hoppermann im Zweiten.
3: Wie sollen wir mit einer Partei ernsthafte Gespräche führen, die ein schweres Antisemitismusproblem hat, die ein ganz anderes Gesellschaftsmodell will als wir und die uns vorwirft, faschistische Politik zu machen? Unsere Linien sind da klar, es wird da keine Zusammenarbeit mit Linksextremen und Rechtsextremen geben.
1: Heißt, es bleibt kompliziert. Derzeit ist völlig unklar, wie die nächste Landesregierung in Sachsen-Anhalt aussehen wird. Noch ist auch unklar, wer überhaupt im neuen Landtag sitzt. Das BSW kratzt an der 5%-Hürde und muss noch zittern. Linke, SPD und Grüne liegen alle um die 9%. Die FDP fliegt aus dem Parlament. Um wie viel es bei dieser Wahl geht, zeigt die Wahlbeteiligung. Die liegt bei knapp 80% und damit so hoch wie nie in Sachsen-Anhalt. Die notwendigen Elemente für einen Kompromiss im Ringen um ein Ende des Ukraine-Kriegs sind da. So sieht es zumindest der US-Gesandte Witkoff. Beide Seiten müssten Meinungsverschiedenheiten abbauen, sagte er nach einem Treffen mit dem ukrainischen Präsidenten Selenskyj. Der beharrt dagegen weiter auf einem Treffen mit Kreml-Chef Putin. Derart komplexe Fragen könnten nur auf höchster Ebene geklärt werden, so Selenskyj. Die nächsten Gegner von RB Leipzig und Dynamo Dresden im DFB-Pokal stehen fest. Dynamo trifft in der zweiten Runde im heimischen Rudolf-Harbig-Stadion auf Bundesliga-Rückkehrer Schalke 04. RB muss auswärts bei Rot-Weiß Essen ran. Die Spiele stehen Ende Oktober an. Deutliche Heimklatsche für den Hamburger SV in der Bundesliga. Gegen Mainz kam der HSV mit 0:5 unter die Räder und ist fürs erste Tabellenletzter. Neuer Spitzenreiter ist der FC Augsburg nach einem 4:1-Sieg bei Eintracht Frankfurt. 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
4: Auf der A9 Halle Leipzig Richtung Nürnberg, Achtung, zwischen Weißenfels und der Raststätte Osterfeld West ist eine Person auf dem Standstreifen. 5 Kilometer Stau auf der A9 Halle Leipzig Richtung Nürnberg zwischen Dreußig und Eisenberg. Einen Unfall gab es auf der A14 Nossen Richtung Leipzig am Dreieck Partenaue in der Überleitung zur A38 Richtung Halle. Auf der A72 Leipzig Richtung Chemnitz steht zwischen Röther und Espenhain-Kitscher ein brennendes Auto auf der rechten Spur. Die B2 Gera-Hof ist zwischen dem Abzweig nach Gefell und Töten in beiden Richtungen gesperrt. Außerdem ist in Dresden die Autofähre Pillnitz-Kleinschachwitz in beiden Richtungen bis Montagvormittag außer Betrieb. Staus und Blitzer immer melden an unsere kostenfreie Hotline 0800 0815 200. Das Wetter im Freistaat. Viele Wolken gibt es am Abend und es bleibt trocken. In der Nacht ziehen dann eher dichte Wolken durch. Regen ist aber keiner dabei. Die Tiefstwerte liegen zwischen 11 und 8 Grad. Morgen gibt es einen Mix aus Sonne und Wolken, meistens trocken. Und warm wird es auch mit maximal 27 Grad.
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4: Auf der A9 Halle-Leipzig Richtung Nürnberg. Bitte aufpassen, zwischen Weißenfels und der Raststätte Osterfeld-West ist eine Person auf dem Standstreifen. Auf der A9 Halle-Leipzig Richtung Nürnberg gibt es zwischen Treußig und Eisenberg 5 Kilometer Stau. Ein brennendes Auto steht auf der A72 Leipzig Richtung Chemnitz zwischen Röther und Espenhain-Kitscher auf der rechten Spur. Die B2 Gera-Hof ist zwischen dem Abzweig nach Gefell und Töpen in beiden Richtungen gesperrt. Und in Dresden ist die Autofähre Pillnitz-Kleinschachwitz in beiden Richtungen bis Montagvormittag außer Betrieb. Geblitzt wird in Leipzig auf der Burghausener Straße stadteinwärts. Staus und Blitzer immer melden an unsere kostenfreie Hotline 0800 0815 200. Das Wetter im Freistaat. Viele Wolken gibt es am Abend und es bleibt trocken. In der Nacht ziehen dann eher dichte Wolken durch. Regen ist aber keiner dabei. Die Tiefstwerte liegen zwischen 11 und 8 Grad. Morgen gibt es einen Mix aus Sonne und Wolken, meistens trocken. Und warm wird es auch mit maximal 27 Grad.
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3: Um 21 Uhr. Ich bin Nanju Kuhlmann. Einen haushohen Sieg feiert die AfD bei der Landtagswahl in Sachsen-Anhalt. Aber für die absolute Mehrheit reicht es wohl nicht. Stand jetzt liegt sie bei gut 44% und sieht auch einen Regierungsauftrag bei sich. Aber keine echte Option, wie sie den umsetzen will. AfD-Spitzenkandidat Siegmund im Zweiten.
4: Wir möchten uns nicht verbiegen für irgendwelche Machtoptionen. Es wird auch keine irgendwelchen Konstellationen geben mit Minderheitsregierungen oder sowas. Ich möchte, dass der Wähler endlich wieder nach der Wahl das bekommt, was er vorher gewählt hat. Wenn es irgendwann mal wieder eine andere Kraft geben sollte, die sagt, das setzen wir mit um. Neuordnung der Migration, die verrückte Energiepolitik in diesem Land und vieles mehr. Dann ist das doch völlig in Ordnung. Ich sehe diese Kraft aktuell nicht.
3: Die CDU stürzt ab und kriegt mit gut 18% nur halb so viele Stimmen wie bei der letzten Wahl. Nach den aktuellen Zahlen wird es schwer, eine Mehrheit ohne AfD zu bilden. Dafür müsste die CDU auf jeden Fall die Linke mit ins Boot holen. Deren Chefin Reichenick in der ARD.
5: Wir haben immer ganz klar gesagt, dass wir bereit sind, mit allen demokratischen Kräften darüber zu sprechen, wie wir das Leben der Menschen verbessern und diese Demokratie verteidigen. Aber wir werden keine AfD-Leitpolitik mittragen. Und ich sage ganz klar, der Ball liegt bei der Union, denn die hat es mit ihrer Politik überhaupt erst verursacht. Friedrich Merz hat gesagt, er will die AfD halbieren. Das hat er bei seiner eigenen Partei geschafft.
3: Die Linke liegt mit gut 9% knapp vor SPD und Grünen. Das BSW muss zittern, die FDP fliegt raus aus dem Landtag. So oder so, noch ist völlig unklar, wie die nächste Landesregierung aussehen wird. Klar ist aber, dass die Wahlbeteiligung so hoch war wie noch nie in Sachsen-Anhalt, mit fast 80%. Sehr bedeutsam, substanziell und wichtig. So hat der US-Gesandte Witkoff die Gespräche mit dem ukrainischen Präsidenten Zelensky über ein Ende des Krieges bezeichnet. Er und Trump-Schwiegersohn Jared Kushner waren nach Gesprächen mit Kreml-Chef Putin in Moskau erstmals nach Kiew gereist. Wie kann der Verbraucherschutz in Sachsen verbessert werden? Das möchte das zuständige Sozialministerium wissen. Es hat jetzt eine Online-Umfrage dazu gestartet. Das Ministerium will herausfinden, welche Angebote tatsächlich den Bedürfnissen und Wünschen entsprechen. In Dresden startet morgen das Stadtradeln. Bis Monatsende können Radfahrer ihre Kilometer per App sammeln und ein Zeichen für den Klimaschutz setzen. Die Daten sollen der Stadt auch helfen, Radwege besser zu planen. In anderen Städten wie Leipzig und Chemnitz läuft das Stadtradeln schon. Der FC Augsburg ist fürs erste Spitzenreiter der Fußball-Bundesliga. Der FCA setzte sich mit einem 4:1 bei Eintracht Frankfurt an die Spitze. Der HSV rutscht dagegen auf den letzten Platz nach einer 0:5 Klatsche gegen Mainz. 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
6: Auf der A9 Halle-Leipzig Richtung Nürnberg, Achtung, zwischen Weißenfels und der Raststätte Osterfeld-West ist eine Person auf dem Standstreifen. 5 Kilometer Stau auf der A9 Halle-Leipzig Richtung Nürnberg zwischen Dreußig und Eisenberg. Auf der A72 Leipzig Richtung Chemnitz steht zwischen Röther und Espenhain-Kitscher ein brennendes Auto auf der rechten Spur. Und in Dresden ist die Autofähre Pillnitz-Kleinschachwitz in beiden Richtungen bis Montagvormittag außer Betrieb. Geblitzt wird in Leipzig auf der Burghausener Straße stadteinwärts. Staus und Blitzer immer melden an unsere kostenfreie Hotline 0800 0815 200. Das Wetter im Freistaat. Viele Wolken gibt es jetzt in der Nacht, Regen ist aber kein Thema, das bleibt trocken und die Temperaturen gehen runter auf 11 bis 8 Grad. Morgen dann weiter mal mehr, mal weniger Wolken, ebenfalls trocken und die Höchstwerte klettern auf bis zu 27 Grad.
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1: Auf der A9 Halle Leipzig Richtung Nürnberg. Vorsicht, zwischen Weißenfels und der Raststätte Osterfeld West ist eine Person auf dem Standstreifen. 5 Kilometer Stau gibt es auf der A9 Halle Leipzig Richtung Nürnberg zwischen Treußig und Eisenberg. Auf der A72 Leipzig Richtung Chemnitz steht zwischen Röther und Espenhain-Kitscher ein brennendes Auto auf der rechten Spur. Und in Dresden ist die Autofähre Pillnitz-Kleinschachwitz in beiden Richtungen bis Montagvormittag außer Betrieb. Geblitzt wird in Leipzig auf der Burghausener Straße stadteinwärts. Staus und Blitzer immer melden an unsere kostenfreie Hotline 0800 0815 200. Das Wetter im Freistaat. Viele Wolken gibt es jetzt in der Nacht, Regen ist aber kein Thema, das bleibt trocken und die Temperaturen gehen runter auf 11 bis 8 Grad. Morgen dann weiter mal mehr, mal weniger Wolken, ebenfalls trocken und die Höchstwerte klettern auf bis zu 27 Grad.
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1: Um 22 Uhr, ich bin Fabian Hoffmann. Die AfD gewinnt die Landtagswahl in Sachsen-Anhalt haushoch. Die absolute Mehrheit verpasst sie aber mit rund 44% wohl knapp. AfD-Chefin Alice Weidel will trotzdem regieren und sagt im ZDF:
2: Das ist ein historisches Ergebnis und es ist ein ganz klarer Regierungsauftrag.
1: Unklar ist aber noch, wie die AfD eine Regierung bilden will. Ihr Spitzenkandidat Ulrich Siegmund will keine Minderheitsregierung anführen und hat auch bisher keinen Koalitionspartner in Aussicht. Möglich, dass er nun auf Abweichler aus den anderen Parteien hofft. Und Weidel liebäugelt auch mit einer Zusammenarbeit mit dem BSW. Wobei das BSW noch zittern muss, ob es überhaupt reicht. Aktuell liegt die Partei ganz knapp oberhalb der 5%-Hürde. Die FDP fliegt raus aus dem Magdeburger Landtag. Die CDU halbiert sich und liegt nur bei rund 18%. Linke, SPD und Grüne liegen um die 9%. Heißt, eine Koalition gegen die AfD zu bilden, wird extrem schwer. Linken-Chefin Ines Schwertner gibt im Zweiten die Schuld dafür der Bundesregierung.
3: Friedrich Merz hat sich nicht mehr in den Wahlkampf getraut, Lars Klingbeil auch nicht. Das heißt, die Politik der Bundesregierung macht den Menschen hier Angst. Die Menschen verlieren ihre Arbeitsplätze, können sich ihr Leben nicht mehr leisten. Und die CDU wurde dafür hier auch heute abgestraft. Und ich finde, es liegt jetzt bei der CDU zu sagen, wer übernimmt jetzt hier Verantwortung? Was ist das Ergebnis am Ende des Tages? Wir haben von Anfang an klar auf den Tisch gelegt, worum es uns dabei geht.
1: Einen neuen Rekord gibt's bei der Wahlbeteiligung. Die geht in Richtung 80%. In Hohenstein-Ernsthal bleibt alles beim Alten. Lars Kluge von der CDU bleibt Oberbürgermeister. Der Amtsinhaber hat sich in der Wahl wieder durchgesetzt. Mit fast 53% holte er laut vorläufigem Ergebnis knapp die absolute Mehrheit. Kluge ist bereits seit 2012 an der Spitze im Rathaus. Bundesinnenminister Dobrindt will eine Art nationalen Schutzschirm aufbauen. Das Ziel? Deutschland besser vor Drohnen, Cyberangriffen oder Sabotage schützen. So sollen künftig etwa mobile, schnell verlegbare Einheiten wichtige Drehkreuze, Flughäfen oder Bahnhöfe schützen. Die deutsche Raumfahrt schreibt Geschichte. Die Trägerrakete eines bayerischen Raumfahrtunternehmens hat es bei einem Testflug in die Erdumlaufbahn geschafft. Sie soll Satelliten ins All bringen. Es ist das erste Mal, dass eine privat entwickelte Rakete von Europa aus den Orbit erreicht hat. Deutliche Heimklatsche für den HSV in der Fußball-Bundesliga. Gegen Mainz kamen die Hamburger mit 0:5 unter die Räder und sind fürs erste Tabellenletzter. Neuer Spitzenreiter ist der FC Augsburg nach einem 4:1 bei Eintracht Frankfurt. 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
4: Auf der A9 Halle-Leipzig Richtung Nürnberg. Bitte aufpassen, zwischen Weißenfels und der Raststätte Osterfeld-West ist eine Person auf dem Standstreifen. 5 Kilometer Stau gibt es auf der A9 Halle-Leipzig Richtung Nürnberg zwischen Treusig und Eisenberg. Und in Dresden ist die Autofähre Pillnitz-Kleinschachwitz in beiden Richtungen bis Montagvormittag außer Betrieb. Geblitzt wird in Leipzig auf der Burghausener Straße stadteinwärts. Staus und Blitzer immer melden an unsere kostenfreie Hotline 0800 0815 200. Das Wetter im Freistaat. Viele Wolken gibt es jetzt in der Nacht, Regen ist aber kein Thema, das bleibt trocken und die Temperaturen gehen runter auf 11 bis 8 Grad. Morgen dann weiter mal mehr, mal weniger Wolken, ebenfalls trocken und die Höchstwerte klettern auf bis zu 27 Grad.
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1: Auf der A9 Halle-Leipzig Richtung Nürnberg. Vorsicht, zwischen Weißenfels und der Raststätte Osterfeld-West ist eine Person auf dem Standstreifen. Auf der A9 Halle-Leipzig Richtung Nürnberg steht zwischen Bad Klosterlausnitz und dem Hermsdorfer Kreuz ein kaputtes Auto auf der rechten Spur. Und in Dresden ist die Autofähre Pillnitz-Kleinschachwitz in beiden Richtungen bis Montagvormittag außer Betrieb. Geblitzt wird in Leipzig auf der Burghausener Straße stadteinwärts. Staus und Blitzer immer melden an unsere kostenfreie Hotline 0800 0815 200. Das Wetter im Freistaat. Viele Wolken gibt es jetzt in der Nacht, Regen ist aber kein Thema, das bleibt trocken und die Temperaturen gehen runter auf 11 bis 8 Grad. Morgen dann weiter mal mehr, mal weniger Wolken, ebenfalls trocken und die Höchstwerte klettern auf bis zu 27 Grad.
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3: Um 23 Uhr. Ich bin Fabian Hoffmann. Die AfD fährt in Sachsen-Anhalt einen Erdrutschsieg ein, hat aber wohl keine absolute Mehrheit. Trotzdem, mit aktuell 44% führt bei der Regierungsbildung kaum ein Weg vorbei an der AfD. Spitzenkandidat Ulrich Siegmund sagt in der ARD:
4: Wir haben in diesem Land Geschichte geschrieben. Das muss man ganz deutlich so sagen. Die Menschen haben hier ein ganz klares politisches Zeichen hier in Sachsen-Anhalt ausgesprochen. Es kann so nicht weitergehen. Wir brauchen eine grundsätzliche politische Wende in diesem Land.
3: Wie die AfD aber regieren will, ist noch offen. Siegmund will keine Minderheitsregierung anführen. Weil alle anderen Parteien eine Zusammenarbeit mit der AfD ausschließen, liebäugeln die Rechten jetzt mit dem BSW. Nur aktuell ist noch unsicher, ob das BSW es in den Magdeburger Landtag schafft. Aktuell liegt die Partei knapp über der 5%-Hürde. Die CDU stürzt ab und halbiert sich mit nicht mal mehr 18%. Die SPD liegt ebenso wie Linke und Grüne bei rund 9%. In der schwarz-roten Koalition in Berlin dürften die Nerven einigermaßen blank liegen. CDU-Fraktionschef Thorsten Frey im Ersten:
5: Also das ist eine Zäsur für unser Land. Also wir werden es auch nicht dabei belassen können, was wir bisher nach Wahlen an Analysen hatten. Es wird darum gehen, warum wir die Menschen mit unserer Politik nicht erreichen.
3: Um wie viel es bei der Wahl geht, zeigt die Wahlbeteiligung. Die liegt bei knapp 80% und ist damit so hoch wie noch nie in Sachsen-Anhalt. Rückt das Ende des Ukraine-Kriegs tatsächlich näher? Von den Verhandlungen einer US-Delegation mit Präsident Zelensky in Kiew gibt es erste positive Signale. Welche Vorschläge genau auf dem Tisch liegen, ist noch nicht klar. Die Amerikaner sprachen zuvor aber von Kompromissen auf beiden Seiten. Am Flughafen der US-Metropole Miami ist ein Amazon-Frachtflugzeug bei der Landung über die Landebahn hinausgeschossen. Die Maschine krachte in mehrere Fahrzeuge und fing Feuer. Die Einsatzkräfte sprechen von mehreren Verletzten. Der Flugverkehr wurde vorübergehend eingestellt. Die Hintergründe sind aktuell noch unklar. Wie kann der Verbraucherschutz in Sachsen verbessert werden? Das möchte das zuständige Sozialministerium wissen. Es hat jetzt eine Online-Umfrage dazu gestartet. Das Ministerium will herausfinden, welche Angebote tatsächlich den Bedürfnissen und Wünschen entsprechen. Der FC Augsburg ist fürs Erste Spitzenreiter der Fußball-Bundesliga. Der FCA setzte sich mit einem 4:1 bei Eintracht Frankfurt an die Spitze. Der HSV rutscht dagegen auf den letzten Platz nach einer 0:5-Klatsche gegen Mainz. 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
6: Auf der A9 Halle-Leipzig Richtung Nürnberg, Achtung, zwischen Weißenfels und der Raststätte Osterfeld-West ist eine Person auf dem Standstreifen. Auf der A9 Halle-Leipzig Richtung Nürnberg steht zwischen Bad Klosterlausnitz und dem Hermsdorfer Kreuz ein kaputtes Auto auf der rechten Spur. Und in Dresden ist die Autofähre Pillnitz-Kleinschachwitz in beiden Richtungen bis Montagvormittag außer Betrieb. Geblitzt wird in Leipzig auf der Burghausener Straße stadteinwärts. Staus und Blitzer immer melden an unsere kostenfreie Hotline 0800 0815 200. Das Wetter im Freistaat. Viele Wolken gibt es jetzt in der Nacht, Regen ist aber kein Thema, das bleibt trocken und die Temperaturen gehen runter auf 11 bis 8 Grad. Morgen dann weiter mal mehr, mal weniger Wolken, ebenfalls trocken und die Höchstwerte klettern auf bis zu 27 Grad.
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1: Auf der A9 Halle Leipzig Richtung Nürnberg, Achtung, zwischen Weißenfels und der Raststätte Osterfeld West ist eine Person auf dem Standstreifen. Auf der A9 Halle Leipzig Richtung Nürnberg steht zwischen Bad Klosterlausnitz und dem Hermsdorfer Kreuz ein kaputtes Auto auf der rechten Spur. Und in Dresden ist die Autofähre Pillnitz-Kleinschachwitz in beiden Richtungen bis Montagvormittag außer Betrieb. Geblitzt wird in Leipzig auf der Burghausener Straße stadteinwärts. Staus und Blitzer immer melden an unsere kostenfreie Hotline 0800 0815 200. Das Wetter im Freistaat. Viele Wolken gibt es jetzt in der Nacht, Regen ist aber kein Thema, das bleibt trocken und die Temperaturen gehen runter auf 11 bis 8 Grad. Morgen dann weiter mal mehr, mal weniger Wolken, ebenfalls trocken und die Höchstwerte klettern auf bis zu 27 Grad.
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1: Um 0 Uhr, ich bin Fabian Hoffmann. Einen haushohen Sieg feiert die AfD bei der Landtagswahl in Sachsen-Anhalt. Aber für die absolute Mehrheit reicht's wohl nicht. Stand jetzt liegt sie bei 44% und sieht damit einen Regierungsauftrag für sich. Aber es wird knifflig, den umzusetzen. AfD-Spitzenkandidat Ulrich Siegmund im ZDF.
2: Wir möchten uns nicht verbiegen für irgendwelche Machtoptionen. Es wird auch keine irgendwelchen Konstellationen geben mit Minderheitsregierungen oder sowas. Ich möchte, dass der Wähler endlich wieder nach der Wahl das bekommt, was er vorher gewählt hat. Wenn es irgendwann mal wieder eine andere Kraft geben sollte, die sagt, das setzen wir mit um. Neuordnung der Migration, die verrückte Energiepolitik in diesem Land und vieles mehr. Dann ist das doch völlig in Ordnung. Ich sehe diese Kraft aktuell nicht.
1: Die AfD liebäugelt mit dem BSW, das derzeit knapp über der 5%-Hürde liegt, oder hofft auf Abweichler aus anderen Parteien. Die CDU stürzt ab und kriegt mit unter 18% nur halb so viele Stimmen wie bei der letzten Wahl. SPD, Linke und Grüne liegen bei um die 9%. Heißt, es wird extrem schwer, eine Mehrheit gegen die AfD zu bilden. Dafür müsste die CDU auf jeden Fall auf die Linke zugehen. Deren Fraktionschefin Heidi Reichineck sagt in der ARD:
3: Wir haben immer ganz klar gesagt, dass wir bereit sind, mit allen demokratischen Kräften darüber zu sprechen, wie wir das Leben der Menschen verbessern und diese Demokratie verteidigen. Aber wir werden keine AfD-Leitpolitik mittragen. Und ich sage ganz klar, der Ball liegt bei der Union, denn die hat es mit ihrer Politik überhaupt erst verursacht. Friedrich Merz hat gesagt, er will die AfD halbieren. Das hat er bei seiner eigenen Partei geschafft.
1: So oder so, noch ist völlig unklar, wie die nächste Landesregierung aussehen wird. Klar ist aber, dass die Wahlbeteiligung mit 77% so hoch war wie noch nie in Sachsen-Anhalt. In Hohenstein-Ernsthal bleibt alles beim Alten. Lars Kluge von der CDU bleibt Oberbürgermeister. Der Amtsinhaber hat sich in der Wahl wieder durchgesetzt. Mit fast 53% holte er laut vorläufigem Ergebnis knapp die absolute Mehrheit. Kluge ist bereits seit 2012 an der Spitze im Rathaus. Es geht offenbar voran beim Ringen um ein Ende des Ukraine-Kriegs. Die Gespräche seien diesmal effektiver, heißt es aus Kiew. Dort hat die US-Delegation Präsident Zelensky neue Vorschläge vorgelegt. Zuvor hatten sie bereits in Moskau mit Putin verhandelt. Es soll auf beiden Seiten Kompromisse geben. Details sind noch unklar. Deutliche Heimklatsche für den HSV in der Fußball-Bundesliga. Gegen Mainz kamen die Hamburger mit 0:5 unter die Räder und sind fürs erste Tabellenletzter. Neuer Spitzenreiter ist der FC Augsburg nach einem 4:1 bei Eintracht Frankfurt. 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
4: Auf der A9 Halle-Leipzig Richtung Nürnberg. Bitte aufpassen, zwischen Weißenfels und der Raststätte Osterfeld-West ist eine Person auf dem Standstreifen. In Dresden ist die Autofähre Pillnitz-Kleinschachwitz in beiden Richtungen bis Montagvormittag außer Betrieb. Auf der A9 Halle-Leipzig Richtung Nürnberg steht zwischen Bad Klosterlausnitz und dem Hermsdorfer Kreuz ein kaputtes Auto auf der rechten Spur. Und auf der A17 Prag Richtung Dresden stehen zwischen Dresden-Südvorstadt und dem Tunnel Altfranken ein kaputter LKW und Reifenteile auf der rechten Spur. Geblitzt wird in Leipzig auf der Burghausener Straße stadteinwärts. Staus und Blitzer immer melden an unsere kostenfreie Hotline 0800 0815 200. Das Wetter im Freistaat. Viele Wolken gibt es jetzt in der Nacht, Regen ist aber kein Thema, das bleibt trocken und die Temperaturen gehen runter auf 11 bis 8 Grad. Morgen dann weiter mal mehr, mal weniger Wolken, ebenfalls trocken und die Höchstwerte klettern auf bis zu 27 Grad.
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1: Um 0.30 Uhr, ich bin Fabian Hoffmann. Einen haushohen Sieg feiert die AfD bei der Landtagswahl in Sachsen-Anhalt. Aber für die absolute Mehrheit reicht's wohl nicht. Stand jetzt liegt sie bei 44% und sieht damit einen Regierungsauftrag für sich. Aber es wird knifflig, den umzusetzen. AfD-Spitzenkandidat Ulrich Siegmund im ZDF.
2: Wir möchten uns nicht verbiegen für irgendwelche Machtoptionen. Es wird auch keine irgendwelchen Konstellationen geben mit Minderheitsregierungen oder sowas. Ich möchte, dass der Wähler endlich wieder nach der Wahl das bekommt, was er vorher gewählt hat. Wenn es irgendwann mal wieder eine andere Kraft geben soll, die sagt, das setzen wir mit um. Neuordnung der Migration, die verrückte Energiepolitik in diesem Land und vieles mehr. Dann ist das doch völlig in Ordnung. Ich sehe diese Kraft aktuell nicht.
1: Die AfD liebäugelt mit dem BSW, das derzeit knapp über der 5%-Hürde liegt, oder hofft auf Abweichler aus anderen Parteien. Die CDU stürzt ab und kriegt mit unter 18% nur halb so viele Stimmen wie bei der letzten Wahl. SPD, Linke und Grüne liegen bei um die 9%. Heißt, es wird extrem schwer, eine Mehrheit gegen die AfD zu bilden. Dafür müsste die CDU auf jeden Fall auf die Linke zugehen. Deren Fraktionschefin Heidi Reichineck sagt in der ARD:
3: Wir haben immer ganz klar gesagt, dass wir bereit sind, mit allen demokratischen Kräften darüber zu sprechen, wie wir das Leben der Menschen verbessern und diese Demokratie verteidigen. Aber wir werden keine AfD-Leitpolitik mittragen. Und ich sage ganz klar, der Ball liegt bei der Union, denn die hat es mit ihrer Politik überhaupt erst verursacht. Friedrich Merz hat gesagt, er will die AfD halbieren. Das hat er bei seiner eigenen Partei geschafft.
1: So oder so, noch ist völlig unklar, wie die nächste Landesregierung aussehen wird. Klar ist aber, dass die Wahlbeteiligung mit 77% so hoch war wie noch nie in Sachsen-Anhalt. In Hohenstein-Ernsthal bleibt alles beim Alten. Lars Kluge von der CDU bleibt Oberbürgermeister. Der Amtsinhaber hat sich in der Wahl wieder durchgesetzt. Mit fast 53% holte er laut vorläufigem Ergebnis knapp die absolute Mehrheit. Kluge ist bereits seit 2012 an der Spitze im Rathaus. Es geht offenbar voran beim Ringen um ein Ende des Ukraine-Kriegs. Die Gespräche seien diesmal effektiver, heißt es aus Kiew. Dort hat die US-Delegation Präsident Zelensky neue Vorschläge vorgelegt. Zuvor hatten sie bereits in Moskau mit Putin verhandelt. Es soll auf beiden Seiten Kompromisse geben. Details sind noch unklar. Deutliche Heimklatsche für den HSV in der Fußball-Bundesliga. Gegen Mainz kamen die Hamburger mit 0:5 unter die Räder und sind fürs erste Tabellenletzter. Neuer Spitzenreiter ist der FC Augsburg nach einem 4:1 bei Eintracht Frankfurt. 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
4: Auf der A9 Halle-Leipzig Richtung Nürnberg, Achtung, zwischen Weißenfels und der Raststätte Osterfeld-West ist eine Person auf dem Standstreifen. Auf der A17 Prag Richtung Dresden stehen zwischen Dresden-Südvorstadt und dem Tunnel Altfranken ein kaputter LKW und Reifenteile auf der rechten Spur. Und in Dresden ist die Autofähre Pillnitz-Kleinschachwitz in beiden Richtungen bis Montagvormittag außer Betrieb. Staus und Blitzer immer melden an unsere kostenfreie Hotline 0800 0815 200. Das Wetter im Freistaat. Wolkig ist es heute, mal mehr, mal weniger Wolken und meistens bleibt es trocken. Später kommt auch mal die Sonne raus. Die Höchstwerte liegen bei 24 bis 27 Grad. Morgen geht's ähnlich weiter. Wieder ein Mix aus Wolken und Sonne. Dazu kann vereinzelt mal ein Regenschauer runterkommen, maximal bis 26 Grad.
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3: Um 1 Uhr, ich bin Fabian Hoffmann. Die AfD fährt in Sachsen-Anhalt einen Erdrutschsieg ein, hat aber wohl keine absolute Mehrheit. Trotzdem, mit aktuell 44% führt bei der Regierungsbildung kaum ein Weg vorbei an der AfD. Spitzenkandidat Ulrich Siegmund sagt in der ARD:
4: Wir haben in diesem Land Geschichte geschrieben. Das muss man ganz deutlich so sagen. Die Menschen haben hier ein ganz klares politisches Zeichen hier in Sachsen-Anhalt ausgesprochen. Es kann so nicht weitergehen. Wir brauchen eine grundsätzliche politische Wende in diesem Land.
3: Wie die AfD aber regieren will, ist noch offen. Siegmund will keine Minderheitsregierung anführen. Weil alle anderen Parteien eine Zusammenarbeit mit der AfD ausschließen, liebäugeln die Rechten jetzt mit dem BSW. Nur aktuell ist noch unsicher, ob das BSW es in den Magdeburger Landtag schafft. Aktuell liegt die Partei knapp über der 5%-Hürde. Die CDU stürzt ab und halbiert sich mit nicht mal mehr 18%. Die SPD liegt ebenso wie Linke und Grüne bei rund 9%. In der schwarz-roten Koalition in Berlin dürften die Nerven einigermaßen blank liegen, CDU-Fraktionschef Thorsten Frey im Ersten.
5: Also das ist eine Zäsur für unser Land. Also wir werden es auch nicht dabei belassen können, was wir bisher nach Wahlen an Analysen hatten. Es wird darum gehen, warum wir die Menschen mit unserer Politik nicht erreichen.
3: Um wie viel es bei der Wahl geht, zeigt die Wahlbeteiligung. Die liegt bei knapp 80% und ist damit so hoch wie noch nie in Sachsen-Anhalt. Rückt das Ende des Ukraine-Kriegs tatsächlich näher? Von den Verhandlungen einer US-Delegation mit Präsident Zelensky in Kiew gibt es erste positive Signale. Welche Vorschläge genau auf dem Tisch liegen, ist noch nicht klar. Die Amerikaner sprachen zuvor aber von Kompromissen auf beiden Seiten. Am Flughafen der US-Metropole Miami ist ein Amazon-Frachtflugzeug bei der Landung über die Landebahn hinausgeschossen. Die Maschine krachte in mehrere Fahrzeuge und fing Feuer. 5 Menschen sind dabei ums Leben gekommen. Wie es zu dem Unfall kommen konnte, ist noch unklar. Wie kann der Verbraucherschutz in Sachsen verbessert werden? Das möchte das zuständige Sozialministerium wissen. Es hat jetzt eine Online-Umfrage dazu gestartet. Das Ministerium will herausfinden, welche Angebote tatsächlich den Bedürfnissen und Wünschen entsprechen. Der FC Augsburg ist fürs Erste Spitzenreiter der Fußball-Bundesliga. Der FCA setzte sich mit einem 4:1 bei Eintracht Frankfurt an die Spitze. Der HSV rutscht dagegen auf den letzten Platz nach einer 0:5-Klatsche gegen Mainz. 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
6: Auf der A9 Halle-Leipzig Richtung Nürnberg, Achtung, zwischen Weißenfels und der Raststätte Osterfeld-West ist eine Person auf dem Standstreifen. Und in Dresden ist die Autofähre Pillnitz-Kleinschachwitz in beiden Richtungen bis Montagvormittag außer Betrieb. Staus und Blitzer immer melden an unsere kostenfreie Hotline 0800 0815 200. Das Wetter im Freistaat. Wolkig ist es heute, mal mehr, mal weniger Wolken und meistens bleibt es trocken. Später kommt auch mal die Sonne raus. Die Höchstwerte liegen bei 24 bis 27 Grad. Morgen geht's ähnlich weiter. Wieder ein Mix aus Wolken und Sonne. Dazu kann vereinzelt mal ein Regenschauer runterkommen, maximal bis 26 Grad.
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1: Um 1.30 Uhr, ich bin Fabian Hoffmann. Die AfD fährt in Sachsen-Anhalt einen Erdrutschsieg ein, hat aber wohl keine absolute Mehrheit. Trotzdem, mit aktuell 44% führt bei der Regierungsbildung kaum ein Weg vorbei an der AfD. Spitzenkandidat Ulrich Siegmund sagt in der ARD:
2: Wir haben in diesem Land Geschichte geschrieben. Das muss man ganz deutlich so sagen. Die Menschen haben hier ein ganz klares politisches Zeichen hier in Sachsen-Anhalt ausgesprochen. Es kann so nicht weitergehen. Wir brauchen eine grundsätzliche politische Wende in diesem Land.
1: Wie die AfD aber regieren will, ist noch offen. Siegmund will keine Minderheitsregierung anführen. Weil alle anderen Parteien eine Zusammenarbeit mit der AfD ausschließen, liebäugeln die Rechten jetzt mit dem BSW. Nur aktuell ist noch unsicher, ob das BSW es in den Magdeburger Landtag schafft. Aktuell liegt die Partei knapp über der 5%-Hürde. Die CDU stürzt ab und halbiert sich mit nicht mal mehr 18%. Die SPD liegt ebenso wie Linke und Grüne bei rund 9%. In der schwarz-roten Koalition in Berlin dürften die Nerven einigermaßen blank liegen. CDU-Fraktionschef Thorsten Frey im Ersten:
3: Also das ist eine Zäsur für unser Land. Also wir werden es auch nicht dabei belassen können, was wir bisher nach Wahlen an Analysen hatten. Es wird darum gehen, warum wir die Menschen mit unserer Politik nicht erreichen.
1: Um wie viel es bei der Wahl geht, zeigt die Wahlbeteiligung. Die liegt bei knapp 80% und ist damit so hoch wie noch nie in Sachsen-Anhalt. Rückt das Ende des Ukraine-Kriegs tatsächlich näher? Von den Verhandlungen einer US-Delegation mit Präsident Zelensky in Kiew gibt es erste positive Signale. Welche Vorschläge genau auf dem Tisch liegen, ist noch nicht klar. Die Amerikaner sprachen zuvor aber von Kompromissen auf beiden Seiten. Am Flughafen der US-Metropole Miami ist ein Amazon-Frachtflugzeug bei der Landung über die Landebahn hinausgeschossen. Die Maschine krachte in mehrere Fahrzeuge und fing Feuer. 5 Menschen sind dabei ums Leben gekommen. Wie es zu dem Unfall kommen konnte, ist noch unklar. Wie kann der Verbraucherschutz in Sachsen verbessert werden? Das möchte das zuständige Sozialministerium wissen. Es hat jetzt eine Online-Umfrage dazu gestartet. Das Ministerium will herausfinden, welche Angebote tatsächlich den Bedürfnissen und Wünschen entsprechen. Der FC Augsburg ist fürs Erste Spitzenreiter der Fußball-Bundesliga. Der FCA setzte sich mit einem 4:1 bei Eintracht Frankfurt an die Spitze. Der HSV rutscht dagegen auf den letzten Platz nach einer 0:5-Klatsche gegen Mainz. 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
4: In Dresden ist die Autofähre Pillnitz-Kleinschachwitz in beiden Richtungen bis Montagvormittag außer Betrieb. Staus und Blitzer immer melden an unsere kostenfreie Hotline 0800 0815 200. Das Wetter im Freistaat. Wolkig ist es heute, mal mehr, mal weniger Wolken und meistens bleibt es trocken. Später kommt auch mal die Sonne raus. Die Höchstwerte liegen bei 24 bis 27 Grad. Morgen geht's ähnlich weiter. Wieder ein Mix aus Wolken und Sonne. Dazu kann vereinzelt mal ein Regenschauer runterkommen. Maximal bis 26 Grad.
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3: Um 2 Uhr, ich bin Fabian Hoffmann. Einen haushohen Sieg feiert die AfD bei der Landtagswahl in Sachsen-Anhalt. Aber für die absolute Mehrheit reicht's wohl nicht. Stand jetzt liegt sie bei 44% und sieht damit einen Regierungsauftrag für sich. Aber es wird knifflig, den umzusetzen. AfD-Spitzenkandidat Ulrich Siegmund im ZDF.
4: Wir möchten uns nicht verbiegen für irgendwelche Machtoptionen. Es wird auch keine irgendwelchen Konstellationen geben mit Minderheitsregierungen oder sowas. Ich möchte, dass der Wähler endlich wieder nach der Wahl das bekommt, was er vorher gewählt hat. Wenn es irgendwann mal wieder eine andere Kraft geben sollte, die sagt, das setzen wir mit um. Neuordnung der Migration, die verrückte Energiepolitik in diesem Land und vieles mehr. Dann ist das doch völlig in Ordnung. Ich sehe diese Kraft aktuell nicht.
3: Die AfD liebäugelt mit dem BSW, das derzeit knapp über der 5%-Hürde liegt, oder hofft auf Abweichler aus anderen Parteien. Die CDU stürzt ab und kriegt mit unter 18% nur halb so viele Stimmen wie bei der letzten Wahl. SPD, Linke und Grüne liegen bei um die 9%. Heißt, es wird extrem schwer, eine Mehrheit gegen die AfD zu bilden. Dafür müsste die CDU auf jeden Fall auf die Linke zugehen. Deren Fraktionschefin Heidi Reichineck sagt in der ARD:
5: Wir haben immer ganz klar gesagt, dass wir bereit sind, mit allen demokratischen Kräften darüber zu sprechen, wie wir das Leben der Menschen verbessern und diese Demokratie verteidigen. Aber wir werden keine AfD-Leitpolitik mittragen. Und ich sage ganz klar, der Ball liegt bei der Union, denn die hat es mit ihrer Politik überhaupt erst verursacht. Friedrich Merz hat gesagt, er will die AfD halbieren. Das hat er bei seiner eigenen Partei geschafft.
3: So oder so, noch ist völlig unklar, wie die nächste Landesregierung aussehen wird. Klar ist aber, dass die Wahlbeteiligung mit 77% so hoch war wie noch nie in Sachsen-Anhalt. Es geht offenbar voran beim Ringen um ein Ende des Ukraine-Kriegs. Die Gespräche seien diesmal effektiver, heißt es aus Kiew. Dort hat die US-Delegation Präsident Zelensky neue Vorschläge vorgelegt. Zuvor hatten sie bereits in Moskau mit Putin verhandelt. Es soll auf beiden Seiten Kompromisse geben. Details sind noch unklar. Die weltweite Kritik lässt ihn offenbar kalt. FIFA-Boss Infantino will sich nächstes Jahr zur Wiederwahl stellen. Mit seinen Plänen für einen Verkauf der WM an private Investoren hatte er die Fußballwelt zuletzt noch mehr gegen sich aufgebracht. Diese Pläne sind aber inzwischen vom Tisch. In Hohenstein-Ernsthal bleibt alles beim Alten. Lars Kluge von der CDU bleibt Oberbürgermeister. Der Amtsinhaber hat sich in der Wahl wieder durchgesetzt. Mit fast 53% holte er laut vorläufigem Ergebnis knapp die absolute Mehrheit. Kluge ist bereits seit 2012 an der Spitze im Rathaus. Deutliche Heimklatsche für den HSV in der Fußball-Bundesliga. Gegen Mainz kamen die Hamburger mit 0:5 unter die Räder und sind fürs erste Tabellenletzter. Neuer Spitzenreiter ist der FC Augsburg nach einem 4:1 bei Eintracht Frankfurt. 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
6: In Dresden ist die Autofähre Pillnitz-Kleinschachwitz in beiden Richtungen bis Montagvormittag außer Betrieb. Staus und Blitzer immer melden an unsere kostenfreie Hotline 0800 0815 200. Das Wetter im Freistaat. Wolkig ist es heute, mal mehr, mal weniger Wolken und meistens bleibt es trocken. Später kommt auch mal die Sonne raus. Die Höchstwerte liegen bei 24 bis 27 Grad. Morgen geht's ähnlich weiter. Wieder ein Mix aus Wolken und Sonne. Dazu kann vereinzelt mal ein Regenschauer runterkommen. Maximal bis 26 Grad.
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